0: Projekt E1 im Westjordanland zu stoppen. Neben Deutschland stehen Frankreich, Großbritannien, Italien, Kanada, die Niederlande und Norwegen hinter der gemeinsamen Erklärung. Geplant sind insgesamt 3.400 Wohneinheiten zwischen Ostjerusalem und der Siedlung Male Adumim. Die sieben Staaten warnen, eine Bebauung könnte das Westjordanland faktisch teilen. Dadurch würde ein zusammenhängendes Gebiet für einen künftigen palästinensischen Staat weiter erschwert. Außerdem warnen die Regierungen Unternehmen vor rechtlichen und rufschädigenden Folgen einer Beteiligung an den Bauausschreibungen. Im Supermarkt greifen viele Kunden zunehmend zu Eigenmarken statt zu klassischen Markenprodukten. Nach Zahlen des Marktforschungsinstituts YouGov stieg ihr Marktanteil zwischen 2021 und 2025 von 41% auf 47%. Besonders bei Butter, Ölen, Kaffee und Schokolade haben Handelsmarken zuletzt zugelegt. Viele Käufer sehen keinen deutlichen Qualitätsunterschied mehr und entscheiden deshalb vor allem nach dem Preis. Markenartikel werden häufig nur noch im Angebot gekauft, etwa Kaffee, Sekt, Tiefkühlpizza oder Schokolade. Marktforscher sehen die Hersteller unter Druck, ihren Produkten wieder einen erkennbaren Mehrwert zu geben.
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2: In der Nacht zeigen sich im Radio NWW-Land dichte Wolken. Zwischendurch lockert es aber auch auf. Es kühlt auf 12 bis 13 Grad ab. Ein einzelner kurzer Schauer ist nicht ausgeschlossen, meist bleibt es jedoch trocken. Im Tagesverlauf gibt es dann Sonne und viele Wolken. Die Sonne kommt immer wieder durch, längere sonnige Abschnitte sind aber nicht zu erwarten. Bei Höchstwerten um 20 Grad bleibt es angenehm temperiert. Örtlich kann am Nachmittag noch einmal ein kurzer Schauer dabei sein. Zum Abend hin werden die Wolken wieder dichter, die Nacht bleibt bei Tiefstwerten um 12 Grad kühl. Der Sonntag bringt freundlicheres Wetter. Es bleibt trocken, Sonne und Wolken wechseln sich ab und die Werte erreichen rund 21 Grad. Am Montag wird es noch etwas wärmer, dann gibt es meist viele Wolken, Regen ist aber weiterhin nicht in Sicht. Die Höchstwerte liegen bei 22 bis 23 Grad.
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1: Der Deutsche Städtetag fordert für die anstehende Pflegereform eine Pflegevollversicherung. Präsident Burkhard Jung sagt, Menschen sollten wegen hoher Pflegekosten nicht in die Sozialhilfe fallen. Zugleich könnten Städte und Gemeinden jährlich um Milliarden entlastet werden. Der Verband schlägt außerdem einen einkommensabhängigen Deckel für die Eigenanteile in Pflegeheimen vor. Als Orientierung nennt Jung eine Grenze von 1.500 Euro, über die hinaus die Pflegekassen zahlen sollen. Hintergrund sind stark steigende Sozialausgaben der Kommunen und ein erwartetes Defizit der Pflegekassen von rund 22,5 Milliarden Euro in den kommenden 2 Jahren. Wirtschaftsverbände und große Industriekonzerne drängen die Bundesregierung zu schnellen Reformen. In einem gemeinsamen Schreiben fordern sie, angekündigte Vorhaben ohne Abstriche umzusetzen. Unterzeichner sind unter anderem Audi, BMW, Mercedes-Benz, Porsche, Siemens und ZF. Sie verweisen auf hohe Energiekosten und schwierige wirtschaftliche Bedingungen für Unternehmen in Deutschland. Gefordert wird vor allem eine dauerhafte Entlastung bei den Sozialversicherungsbeiträgen. Die Belastung liege inzwischen bei mehr als 42% und gefährde aus Sicht der Unterzeichner Arbeitsplätze und Investitionen. Die Zufriedenheit von Auszubildenden in Deutschland ist auf den niedrigsten Stand seit Beginn des Ausbildungsreports gesunken. In einer Befragung des Deutschen Gewerkschaftsbunds waren nur noch rund 2/3 mit ihrer Ausbildung zufrieden oder sehr zufrieden. Jeder zweite Befragte fühlt sich psychisch belastet, häufig durch Leistungs- und Zeitdruck, hohe Verantwortung oder Personalmangel. Fast die Hälfte sorgt sich um die eigene finanzielle Lage. Viele können von ihrer Ausbildungsvergütung nicht selbstständig leben. Mehr als ein Drittel leistet regelmäßig Überstunden und immer mehr Auszubildende übernehmen Aufgaben ohne Bezug zu ihrer Ausbildung. Gleichzeitig bleibt fast jeder fünfte Bewerber auf dem Lehrstellenmarkt ohne Erfolg. Deutschland und 6 weitere Staaten fordern Israel auf, das umstrittene Siedlungsprojekt E1 im Westjordanland zu stoppen. Neben Deutschland stehen Frankreich, Großbritannien, Italien, Kanada, die Niederlande und Norwegen hinter der gemeinsamen Erklärung. Geplant sind insgesamt 3.400 Wohneinheiten zwischen Ostjerusalem und der Siedlung Male Adumim. Die 7 Staaten warnen, eine Bebauung könnte das Westjordanland faktisch teilen. Dadurch würde ein zusammenhängendes Gebiet für einen künftigen palästinensischen Staat weiter erschwert. Außerdem warnen die Regierungen Unternehmen vor rechtlichen und rufschädigenden Folgen einer Beteiligung an den Bauausschreibungen. Im Supermarkt greifen viele Kunden zunehmend zu Eigenmarken statt zu klassischen Markenprodukten. Nach Zahlen des Marktforschungsinstituts YouGov stieg ihr Marktanteil zwischen 2021 und 2025 von 41% auf 47%. Besonders bei Butter, Ölen, Kaffee und Schokolade haben Handelsmarken zuletzt zugelegt. Viele Käufer sehen keinen deutlichen Qualitätsunterschied mehr und entscheiden deshalb vor allem nach dem Preis. Markenartikel werden häufig nur noch im Angebot gekauft, etwa Kaffee, Sekt, Tiefkühlpizza oder Schokolade. Marktforscher sehen die Hersteller unter Druck, ihren Produkten wieder einen erkennbaren Mehrwert zu geben.
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2: In der Nacht zeigen sich im Radio NWW Land dichte Wolken. Zwischendurch lockert es aber auch auf. Es kühlt auf 12 bis 13 Grad ab. Ein einzelner kurzer Schauer ist nicht ausgeschlossen, meist bleibt es jedoch trocken. Im Tagesverlauf gibt es dann Sonne und viele Wolken. Die Sonne kommt immer wieder durch, längere sonnige Abschnitte sind aber nicht zu erwarten. Bei Höchstwerten um 20 Grad bleibt es angenehm temperiert. Örtlich kann am Nachmittag noch einmal ein kurzer Schauer dabei sein. Zum Abend hin werden die Wolken wieder dichter, die Nacht bleibt bei Tiefstwerten um 12 Grad kühl. Der Sonntag bringt freundlicheres Wetter. Es bleibt trocken, Sonne und Wolken wechseln sich ab und die Werte erreichen rund 21 Grad. Am Montag wird es noch etwas wärmer, dann gibt es meist viele Wolken, Regen ist aber weiterhin nicht in Sicht. Die Höchstwerte liegen bei 22 bis 23 Grad.
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1: Der Deutsche Städtetag fordert für die anstehende Pflegereform eine Pflegevollversicherung. Präsident Burkhard Jung sagt, Menschen sollten wegen hoher Pflegekosten nicht in die Sozialhilfe fallen. Zugleich könnten Städte und Gemeinden jährlich um Milliarden entlastet werden. Der Verband schlägt außerdem einen einkommensabhängigen Deckel für die Eigenanteile in Pflegeheimen vor. Als Orientierung nennt Jung eine Grenze von 1.500 Euro, über die hinaus die Pflegekassen zahlen sollen. Hintergrund sind stark steigende Sozialausgaben der Kommunen und ein erwartetes Defizit der Pflegekassen von rund 22,5 Milliarden Euro in den kommenden 2 Jahren. Wirtschaftsverbände und große Industriekonzerne drängen die Bundesregierung zu schnellen Reformen. In einem gemeinsamen Schreiben fordern sie, angekündigte Vorhaben ohne Abstriche umzusetzen. Unterzeichner sind unter anderem Audi, BMW, Mercedes-Benz, Porsche, Siemens und ZF. Sie verweisen auf hohe Energiekosten und schwierige wirtschaftliche Bedingungen für Unternehmen in Deutschland. Gefordert wird vor allem eine dauerhafte Entlastung bei den Sozialversicherungsbeiträgen. Die Belastung liege inzwischen bei mehr als 42% und gefährde aus Sicht der Unterzeichner Arbeitsplätze und Investitionen. Die Zufriedenheit von Auszubildenden in Deutschland ist auf den niedrigsten Stand seit Beginn des Ausbildungsreports gesunken. In einer Befragung des Deutschen Gewerkschaftsbunds waren nur noch rund 2/3 mit ihrer Ausbildung zufrieden oder sehr zufrieden. Jeder zweite Befragte fühlt sich psychisch belastet, häufig durch Leistungs- und Zeitdruck, hohe Verantwortung oder Personalmangel. Fast die Hälfte sorgt sich um die eigene finanzielle Lage. Viele können von ihrer Ausbildungsvergütung nicht selbstständig leben. Mehr als ein Drittel leistet regelmäßig Überstunden und immer mehr Auszubildende übernehmen Aufgaben ohne Bezug zu ihrer Ausbildung. Gleichzeitig bleibt fast jeder fünfte Bewerber auf dem Lehrstellenmarkt ohne Erfolg. Deutschland und 6 weitere Staaten fordern Israel auf, das umstrittene Siedlungsprojekt E1 im Westjordanland zu stoppen. Neben Deutschland stehen Frankreich, Großbritannien, Italien, Kanada, die Niederlande und Norwegen hinter der gemeinsamen Erklärung. Geplant sind insgesamt 3.400 Wohneinheiten zwischen Ost-Jerusalem und der Siedlung Male Adumim. Die 7 Staaten warnen, eine Bebauung könnte das Westjordanland faktisch teilen. Dadurch würde ein zusammenhängendes Gebiet für einen künftigen palästinensischen Staat weiter erschwert. Außerdem warnen die Regierungen Unternehmen vor rechtlichen und rufschädigenden Folgen einer Beteiligung an den Bauausschreibungen. Im Supermarkt greifen viele Kunden zunehmend zu Eigenmarken statt zu klassischen Markenprodukten. Nach Zahlen des Marktforschungsinstituts YouGov stieg ihr Marktanteil zwischen 2021 und 2025 von 41% auf 47%. Besonders bei Butter, Ölen, Kaffee und Schokolade haben Handelsmarken zuletzt zugelegt. Viele Käufer sehen keinen deutlichen Qualitätsunterschied mehr und entscheiden deshalb vor allem nach dem Preis. Markenartikel werden häufig nur noch im Angebot gekauft, etwa Kaffee, Sekt, Tiefkühlpizza oder Schokolade. Marktforscher sehen die Hersteller unter Druck, ihren Produkten wieder einen erkennbaren Mehrwert zu geben.
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2: In der Nacht zeigen sich im Radio NWW-Land dichte Wolken. Zwischendurch lockert es aber auch auf. Es kühlt auf 12 bis 13 Grad ab. Ein einzelner kurzer Schauer ist nicht ausgeschlossen, meist bleibt es jedoch trocken. Im Tagesverlauf gibt es dann Sonne und viele Wolken. Die Sonne kommt immer wieder durch, längere sonnige Abschnitte sind aber nicht zu erwarten. Bei Höchstwerten um 20 Grad bleibt es angenehm temperiert. Örtlich kann am Nachmittag noch einmal ein kurzer Schauer dabei sein. Zum Abend hin werden die Wolken wieder dichter, die Nacht bleibt bei Tiefstwerten um 12 Grad kühl. Der Sonntag bringt freundlicheres Wetter. Es bleibt trocken, Sonne und Wolken wechseln sich ab und die Werte erreichen rund 21 Grad. Am Montag wird es noch etwas wärmer, dann gibt es meist viele Wolken. Regen ist aber weiterhin nicht in Sicht. Die Höchstwerte liegen bei 22 bis 23 Grad.
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1: Der Deutsche Städtetag fordert für die anstehende Pflegereform eine Pflegevollversicherung. Präsident Burkhard Jung sagt, Menschen sollten wegen hoher Pflegekosten nicht in die Sozialhilfe fallen. Zugleich könnten Städte und Gemeinden jährlich um Milliarden entlastet werden. Der Verband schlägt außerdem einen einkommensabhängigen Deckel für die Eigenanteile in Pflegeheimen vor. Als Orientierung nennt Jung eine Grenze von 1.500 Euro, über die hinaus die Pflegekassen zahlen sollen. Hintergrund sind stark steigende Sozialausgaben der Kommunen und ein erwartetes Defizit der Pflegekassen von rund 22,5 Milliarden Euro in den kommenden 2 Jahren. Wirtschaftsverbände und große Industriekonzerne drängen die Bundesregierung zu schnellen Reformen. In einem gemeinsamen Schreiben fordern sie, angekündigte Vorhaben ohne Abstriche umzusetzen. Unterzeichner sind unter anderem Audi, BMW, Mercedes-Benz, Porsche, Siemens und ZF. Sie verweisen auf hohe Energiekosten und schwierige wirtschaftliche Bedingungen für Unternehmen in Deutschland. Gefordert wird vor allem eine dauerhafte Entlastung bei den Sozialversicherungsbeiträgen. Die Belastung liege inzwischen bei mehr als 42% und gefährde aus Sicht der Unterzeichner Arbeitsplätze und Investitionen. Die Zufriedenheit von Auszubildenden in Deutschland ist auf den niedrigsten Stand seit Beginn des Ausbildungsreports gesunken. In einer Befragung des Deutschen Gewerkschaftsbunds waren nur noch rund 2/3 mit ihrer Ausbildung zufrieden oder sehr zufrieden. Jeder zweite Befragte fühlt sich psychisch belastet, häufig durch Leistungs- und Zeitdruck, hohe Verantwortung oder Personalmangel. Fast die Hälfte sorgt sich um die eigene finanzielle Lage. Viele können von ihrer Ausbildungsvergütung nicht selbstständig leben. Mehr als ein Drittel leistet regelmäßig Überstunden und immer mehr Auszubildende übernehmen Aufgaben ohne Bezug zu ihrer Ausbildung. Gleichzeitig bleibt fast jeder fünfte Bewerber auf dem Lehrstellenmarkt ohne Erfolg. Deutschland und 6 weitere Staaten fordern Israel auf, das umstrittene Siedlungsprojekt E1 im Westjordanland zu stoppen. Neben Deutschland stehen Frankreich, Großbritannien, Italien, Kanada, die Niederlande und Norwegen hinter der gemeinsamen Erklärung. Geplant sind insgesamt 3.400 Wohneinheiten zwischen Ostjerusalem und der Siedlung Male Adumim. Die 7 Staaten warnen, eine Bebauung könnte das Westjordanland faktisch teilen. Dadurch würde ein zusammenhängendes Gebiet für einen künftigen palästinensischen Staat weiter erschwert. Außerdem warnen die Regierungen Unternehmen vor rechtlichen und rufschädigenden Folgen einer Beteiligung an den Bauausschreibungen. Im Supermarkt greifen viele Kunden zunehmend zu Eigenmarken statt zu klassischen Markenprodukten. Nach Zahlen des Marktforschungsinstituts YouGov stieg ihr Marktanteil zwischen 2021 und 2025 von 41% auf 47%. Besonders bei Butter, Ölen, Kaffee und Schokolade haben Handelsmarken zuletzt zugelegt. Viele Käufer sehen keinen deutlichen Qualitätsunterschied mehr und entscheiden deshalb vor allem nach dem Preis. Markenartikel werden häufig nur noch im Angebot gekauft, etwa Kaffee, Sekt, Tiefkühlpizza oder Schokolade. Marktforscher sehen die Hersteller unter Druck, ihren Produkten wieder einen erkennbaren Mehrwert zu geben.
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2: In der Nacht zeigen sich im Radio NWW-Land dichte Wolken. Zwischendurch lockert es aber auch auf. Es kühlt auf 12 bis 13 Grad ab. Ein einzelner kurzer Schauer ist nicht ausgeschlossen, meist bleibt es jedoch trocken. Im Tagesverlauf gibt es dann Sonne und viele Wolken. Die Sonne kommt immer wieder durch, längere sonnige Abschnitte sind aber nicht zu erwarten. Bei Höchstwerten um 20 Grad bleibt es angenehm temperiert. Örtlich kann am Nachmittag noch einmal ein kurzer Schauer dabei sein. Zum Abend hin werden die Wolken wieder dichter, die Nacht bleibt bei Tiefstwerten um 12 Grad kühl. Der Sonntag bringt freundlicheres Wetter. Es bleibt trocken, Sonne und Wolken wechseln sich ab und die Werte erreichen rund 21 Grad. Am Montag wird es noch etwas wärmer, dann gibt es meist viele Wolken. Regen ist aber weiterhin nicht in Sicht. Die Höchstwerte liegen bei 22 bis 23 Grad.
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1: Der Deutsche Städtetag fordert für die anstehende Pflegereform eine Pflegevollversicherung. Präsident Burkhard Jung sagt, Menschen sollten wegen hoher Pflegekosten nicht in die Sozialhilfe fallen. Zugleich könnten Städte und Gemeinden jährlich um Milliarden entlastet werden. Der Verband schlägt außerdem einen einkommensabhängigen Deckel für die Eigenanteile in Pflegeheimen vor. Als Orientierung nennt Jung eine Grenze von 1.500 Euro, über die hinaus die Pflegekassen zahlen sollen. Hintergrund sind stark steigende Sozialausgaben der Kommunen und ein erwartetes Defizit der Pflegekassen von rund 22,5 Milliarden Euro in den kommenden 2 Jahren. Wirtschaftsverbände und große Industriekonzerne drängen die Bundesregierung zu schnellen Reformen. In einem gemeinsamen Schreiben fordern sie, angekündigte Vorhaben ohne Abstriche umzusetzen. Unterzeichner sind unter anderem Audi, BMW, Mercedes-Benz, Porsche, Siemens und ZF. Sie verweisen auf hohe Energiekosten und schwierige wirtschaftliche Bedingungen für Unternehmen in Deutschland. Gefordert wird vor allem eine dauerhafte Entlastung bei den Sozialversicherungsbeiträgen. Die Belastung liege inzwischen bei mehr als 42% und gefährde aus Sicht der Unterzeichner Arbeitsplätze und Investitionen. Die Zufriedenheit von Auszubildenden in Deutschland ist auf den niedrigsten Stand seit Beginn des Ausbildungsreports gesunken. In einer Befragung des Deutschen Gewerkschaftsbunds waren nur noch rund 2/3 mit ihrer Ausbildung zufrieden oder sehr zufrieden. Jeder zweite Befragte fühlt sich psychisch belastet, häufig durch Leistungs- und Zeitdruck, hohe Verantwortung oder Personalmangel. Fast die Hälfte sorgt sich um die eigene finanzielle Lage. Viele können von ihrer Ausbildungsvergütung nicht selbstständig leben. Mehr als ein Drittel leistet regelmäßig Überstunden und immer mehr Auszubildende übernehmen Aufgaben ohne Bezug zu ihrer Ausbildung. Gleichzeitig bleibt fast jeder fünfte Bewerber auf dem Lehrstellenmarkt ohne Erfolg. Deutschland und 6 weitere Staaten fordern Israel auf, das umstrittene Siedlungsprojekt E1 im Westjordanland zu stoppen. Neben Deutschland stehen Frankreich, Großbritannien, Italien, Kanada, die Niederlande und Norwegen hinter der gemeinsamen Erklärung. Geplant sind insgesamt 3.400 Wohneinheiten zwischen Ost-Jerusalem und der Siedlung Male Adumim. Die 7 Staaten warnen, eine Bebauung könnte das Westjordanland faktisch teilen. Dadurch würde ein zusammenhängendes Gebiet für einen künftigen palästinensischen Staat weiter erschwert. Außerdem warnen die Regierungen Unternehmen vor rechtlichen und rufschädigenden Folgen einer Beteiligung an den Bauausschreibungen. Im Supermarkt greifen viele Kunden zunehmend zu Eigenmarken statt zu klassischen Markenprodukten. Nach Zahlen des Marktforschungsinstituts YouGov stieg ihr Marktanteil zwischen 2021 und 2025 von 41% auf 47%. Besonders bei Butter, Ölen, Kaffee und Schokolade haben Handelsmarken zuletzt zugelegt. Viele Käufer sehen keinen deutlichen Qualitätsunterschied mehr und entscheiden deshalb vor allem nach dem Preis. Markenartikel werden häufig nur noch im Angebot gekauft, etwa Kaffee, Sekt, Tiefkühlpizza oder Schokolade. Marktforscher sehen die Hersteller unter Druck, ihren Produkten wieder einen erkennbaren Mehrwert zu geben.
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2: Der Morgen startet im Radio NWW-Land mit vielen Wolken und Temperaturen um 12 bis 13 Grad. Stellenweise zeigt sich schon die Sonne. Im Laufe des Vormittags werden die Auflockerungen häufiger. Es bleibt überwiegend trocken, nur vereinzelt kann ein kurzer Schauer durchziehen. Am Nachmittag wechseln sich Sonne und Wolken ab. Bei Höchstwerten um 20 Grad wird es angenehm, sommerliche Hitze ist aber kein Thema. Gegen Abend ziehen wieder mehr Wolken auf, es kühlt langsam ab. In der Nacht sinken die Werte auf etwa 12 Grad. Der Sonntag wird freundlicher und trocken. Neben Wolken gibt es immer wieder Sonne, die Temperaturen erreichen um 21 Grad. Am Montag bleibt es ebenfalls trocken und etwas wärmer. Dann ziehen zwar meist viele Wolken durch, die Werte steigen aber auf 22 bis 23 Grad.
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1: Der Deutsche Städtetag fordert für die anstehende Pflegereform eine Pflegevollversicherung. Präsident Burkhard Jung sagt, Menschen sollten wegen hoher Pflegekosten nicht in die Sozialhilfe fallen. Zugleich könnten Städte und Gemeinden jährlich um Milliarden entlastet werden. Der Verband schlägt außerdem einen einkommensabhängigen Deckel für die Eigenanteile in Pflegeheimen vor. Als Orientierung nennt Jung eine Grenze von 1.500 Euro, über die hinaus die Pflegekassen zahlen sollen. Hintergrund sind stark steigende Sozialausgaben der Kommunen und ein erwartetes Defizit der Pflegekassen von rund 22,5 Milliarden Euro in den kommenden 2 Jahren. Wirtschaftsverbände und große Industriekonzerne drängen die Bundesregierung zu schnellen Reformen. In einem gemeinsamen Schreiben fordern sie, angekündigte Vorhaben ohne Abstriche umzusetzen. Unterzeichner sind unter anderem Audi, BMW, Mercedes-Benz, Porsche, Siemens und ZF. Sie verweisen auf hohe Energiekosten und schwierige wirtschaftliche Bedingungen für Unternehmen in Deutschland. Gefordert wird vor allem eine dauerhafte Entlastung bei den Sozialversicherungsbeiträgen. Die Belastung liege inzwischen bei mehr als 42% und gefährde aus Sicht der Unterzeichner Arbeitsplätze und Investitionen. Die Zufriedenheit von Auszubildenden in Deutschland ist auf den niedrigsten Stand seit Beginn des Ausbildungsreports gesunken. In einer Befragung des Deutschen Gewerkschaftsbunds waren nur noch rund 2/3 mit ihrer Ausbildung zufrieden oder sehr zufrieden. Jeder zweite Befragte fühlt sich psychisch belastet, häufig durch Leistungs- und Zeitdruck, hohe Verantwortung oder Personalmangel. Fast die Hälfte sorgt sich um die eigene finanzielle Lage. Viele können von ihrer Ausbildungsvergütung nicht selbstständig leben. Mehr als ein Drittel leistet regelmäßig Überstunden und immer mehr Auszubildende übernehmen Aufgaben ohne Bezug zu ihrer Ausbildung. Gleichzeitig bleibt fast jeder fünfte Bewerber auf dem Lehrstellenmarkt ohne Erfolg. Deutschland und 6 weitere Staaten fordern Israel auf, das umstrittene Siedlungsprojekt E1 im Westjordanland zu stoppen. Neben Deutschland stehen Frankreich, Großbritannien, Italien, Kanada, die Niederlande und Norwegen hinter der gemeinsamen Erklärung. Geplant sind insgesamt 3.400 Wohneinheiten zwischen Ostjerusalem und der Siedlung Male Adumim. Die 7 Staaten warnen, eine Bebauung könnte das Westjordanland faktisch teilen. Dadurch würde ein zusammenhängendes Gebiet für einen künftigen palästinensischen Staat weiter erschwert. Außerdem warnen die Regierungen Unternehmen vor rechtlichen und rufschädigenden Folgen einer Beteiligung an den Bauausschreibungen. Im Supermarkt greifen viele Kunden zunehmend zu Eigenmarken statt zu klassischen Markenprodukten. Nach Zahlen des Marktforschungsinstituts YouGov stieg ihr Marktanteil zwischen 2021 und 2025 von 41% auf 47%. Besonders bei Butter, Ölen, Kaffee und Schokolade haben Handelsmarken zuletzt zugelegt. Viele Käufer sehen keinen deutlichen Qualitätsunterschied mehr und entscheiden deshalb vor allem nach dem Preis. Markenartikel werden häufig nur noch im Angebot gekauft, etwa Kaffee, Sekt, Tiefkühlpizza oder Schokolade. Marktforscher sehen die Hersteller unter Druck, ihren Produkten wieder einen erkennbaren Mehrwert zu geben.
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2: Der Morgen startet im Radio NWW-Land mit vielen Wolken und Temperaturen um 12 bis 13 Grad. Stellenweise zeigt sich schon die Sonne. Im Laufe des Vormittags werden die Auflockerungen häufiger. Es bleibt überwiegend trocken, nur vereinzelt kann ein kurzer Schauer durchziehen. Am Nachmittag wechseln sich Sonne und Wolken ab. Bei Höchstwerten um 20 Grad wird es angenehm, sommerliche Hitze ist aber kein Thema. Gegen Abend ziehen wieder mehr Wolken auf, es kühlt langsam ab. In der Nacht sinken die Werte auf etwa 12 Grad. Der Sonntag wird freundlicher und trocken. Neben Wolken gibt es immer wieder Sonne, die Temperaturen erreichen um 21 Grad. Am Montag bleibt es ebenfalls trocken und etwas wärmer. Dann ziehen zwar meist viele Wolken durch, die Werte steigen aber auf 22 bis 23 Grad.
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1: Der Deutsche Städtetag fordert für die anstehende Pflegereform eine Pflegevollversicherung. Präsident Burkhard Jung sagt, Menschen sollten wegen hoher Pflegekosten nicht in die Sozialhilfe fallen. Zugleich könnten Städte und Gemeinden jährlich um Milliarden entlastet werden. Der Verband schlägt außerdem einen einkommensabhängigen Deckel für die Eigenanteile in Pflegeheimen vor. Als Orientierung nennt Jung eine Grenze von 1.500 Euro, über die hinaus die Pflegekassen zahlen sollen. Hintergrund sind stark steigende Sozialausgaben der Kommunen und ein erwartetes Defizit der Pflegekassen von rund 22,5 Milliarden Euro in den kommenden 2 Jahren. Wirtschaftsverbände und große Industriekonzerne drängen die Bundesregierung zu schnellen Reformen. In einem gemeinsamen Schreiben fordern sie, angekündigte Vorhaben ohne Abstriche umzusetzen. Unterzeichner sind unter anderem Audi, BMW, Mercedes-Benz, Porsche, Siemens und ZF. Sie verweisen auf hohe Energiekosten und schwierige wirtschaftliche Bedingungen für Unternehmen in Deutschland. Gefordert wird vor allem eine dauerhafte Entlastung bei den Sozialversicherungsbeiträgen. Die Belastung liege inzwischen bei mehr als 42% und gefährde aus Sicht der Unterzeichner Arbeitsplätze und Investitionen. Die Zufriedenheit von Auszubildenden in Deutschland ist auf den niedrigsten Stand seit Beginn des Ausbildungsreports gesunken. In einer Befragung des Deutschen Gewerkschaftsbunds waren nur noch rund 2/3 mit ihrer Ausbildung zufrieden oder sehr zufrieden. Jeder zweite Befragte fühlt sich psychisch belastet, häufig durch Leistungs- und Zeitdruck, hohe Verantwortung oder Personalmangel. Fast die Hälfte sorgt sich um die eigene finanzielle Lage. Viele können von ihrer Ausbildungsvergütung nicht selbstständig leben. Mehr als ein Drittel leistet regelmäßig Überstunden und immer mehr Auszubildende übernehmen Aufgaben ohne Bezug zu ihrer Ausbildung. Gleichzeitig bleibt fast jeder fünfte Bewerber auf dem Lehrstellenmarkt ohne Erfolg. Deutschland und 6 weitere Staaten fordern Israel auf, das umstrittene Siedlungsprojekt E1 im Westjordanland zu stoppen. Neben Deutschland stehen Frankreich, Großbritannien, Italien, Kanada, die Niederlande und Norwegen hinter der gemeinsamen Erklärung. Geplant sind insgesamt 3.400 Wohneinheiten zwischen Ost-Jerusalem und der Siedlung Male Adumim. Die 7 Staaten warnen, eine Bebauung könnte das Westjordanland faktisch teilen. Dadurch würde ein zusammenhängendes Gebiet für einen künftigen palästinensischen Staat weiter erschwert. Außerdem warnen die Regierungen Unternehmen vor rechtlichen und rufschädigenden Folgen einer Beteiligung an den Bauausschreibungen. Im Supermarkt greifen viele Kunden zunehmend zu Eigenmarken statt zu klassischen Markenprodukten. Nach Zahlen des Marktforschungsinstituts YouGov stieg ihr Marktanteil zwischen 2021 und 2025 von 41% auf 47%. Besonders bei Butter, Ölen, Kaffee und Schokolade haben Handelsmarken zuletzt zugelegt. Viele Käufer sehen keinen deutlichen Qualitätsunterschied mehr und entscheiden deshalb vor allem nach dem Preis. Markenartikel werden häufig nur noch im Angebot gekauft, etwa Kaffee, Sekt, Tiefkühlpizza oder Schokolade. Marktforscher sehen die Hersteller unter Druck, ihren Produkten wieder einen erkennbaren Mehrwert zu geben.
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2: Der Morgen startet im Radio NWW-Land mit vielen Wolken und Temperaturen um 12 bis 13 Grad. Stellenweise zeigt sich schon die Sonne. Im Laufe des Vormittags werden die Auflockerungen häufiger. Es bleibt überwiegend trocken, nur vereinzelt kann ein kurzer Schauer durchziehen. Am Nachmittag wechseln sich Sonne und Wolken ab. Bei Höchstwerten um 20 Grad wird es angenehm, sommerliche Hitze ist aber kein Thema. Gegen Abend ziehen wieder mehr Wolken auf, es kühlt langsam ab. In der Nacht sinken die Werte auf etwa 12 Grad. Der Sonntag wird freundlicher und trocken. Neben Wolken gibt es immer wieder Sonne, die Temperaturen erreichen um 21 Grad. Am Montag bleibt es ebenfalls trocken und etwas wärmer. Dann ziehen zwar meist viele Wolken durch, die Werte steigen aber auf 22 bis 23 Grad.
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1: Der Deutsche Städtetag fordert für die anstehende Pflegereform eine Pflegevollversicherung. Präsident Burkhard Jung sagt, Menschen sollten wegen hoher Pflegekosten nicht in die Sozialhilfe fallen. Zugleich könnten Städte und Gemeinden jährlich um Milliarden entlastet werden. Der Verband schlägt außerdem einen einkommensabhängigen Deckel für die Eigenanteile in Pflegeheimen vor. Als Orientierung nennt Jung eine Grenze von 1.500 Euro, über die hinaus die Pflegekassen zahlen sollen. Hintergrund sind stark steigende Sozialausgaben der Kommunen und ein erwartetes Defizit der Pflegekassen von rund 22,5 Milliarden Euro in den kommenden 2 Jahren. Wirtschaftsverbände und große Industriekonzerne drängen die Bundesregierung zu schnellen Reformen. In einem gemeinsamen Schreiben fordern sie, angekündigte Vorhaben ohne Abstriche umzusetzen. Unterzeichner sind unter anderem Audi, BMW, Mercedes-Benz, Porsche, Siemens und ZF. Sie verweisen auf hohe Energiekosten und schwierige wirtschaftliche Bedingungen für Unternehmen in Deutschland. Gefordert wird vor allem eine dauerhafte Entlastung bei den Sozialversicherungsbeiträgen. Die Belastung liege inzwischen bei mehr als 42% und gefährde aus Sicht der Unterzeichner Arbeitsplätze und Investitionen. Die Zufriedenheit von Auszubildenden in Deutschland ist auf den niedrigsten Stand seit Beginn des Ausbildungsreports gesunken. In einer Befragung des Deutschen Gewerkschaftsbunds waren nur noch rund 2/3 mit ihrer Ausbildung zufrieden oder sehr zufrieden. Jeder zweite Befragte fühlt sich psychisch belastet, häufig durch Leistungs- und Zeitdruck, hohe Verantwortung oder Personalmangel. Fast die Hälfte sorgt sich um die eigene finanzielle Lage. Viele können von ihrer Ausbildungsvergütung nicht selbstständig leben. Mehr als ein Drittel leistet regelmäßig Überstunden und immer mehr Auszubildende übernehmen Aufgaben ohne Bezug zu ihrer Ausbildung. Gleichzeitig bleibt fast jeder fünfte Bewerber auf dem Lehrstellenmarkt ohne Erfolg. Deutschland und 6 weitere Staaten fordern Israel auf, das umstrittene Siedlungsprojekt E1 im Westjordanland zu stoppen. Neben Deutschland stehen Frankreich, Großbritannien, Italien, Kanada, die Niederlande und Norwegen hinter der gemeinsamen Erklärung. Geplant sind insgesamt 3.400 Wohneinheiten zwischen Ostjerusalem und der Siedlung Male Adumim. Die 7 Staaten warnen, eine Bebauung könnte das Westjordanland faktisch teilen. Dadurch würde ein zusammenhängendes Gebiet für einen künftigen palästinensischen Staat weiter erschwert. Außerdem warnen die Regierungen Unternehmen vor rechtlichen und rufschädigenden Folgen einer Beteiligung an den Bauausschreibungen. Im Supermarkt greifen viele Kunden zunehmend zu Eigenmarken statt zu klassischen Markenprodukten. Nach Zahlen des Marktforschungsinstituts YouGov stieg ihr Marktanteil zwischen 2021 und 2025 von 41% auf 47%. Besonders bei Butter, Ölen, Kaffee und Schokolade haben Handelsmarken zuletzt zugelegt. Viele Käufer sehen keinen deutlichen Qualitätsunterschied mehr und entscheiden deshalb vor allem nach dem Preis. Markenartikel werden häufig nur noch im Angebot gekauft, etwa Kaffee, Sekt, Tiefkühlpizza oder Schokolade. Marktforscher sehen die Hersteller unter Druck, ihren Produkten wieder einen erkennbaren Mehrwert zu geben.
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2: Am Vormittag gibt es im Radio NWW Land Sonne und viele Wolken. Zunächst sind die Wolken noch recht dicht. Im weiteren Verlauf setzt sich die Sonne aber immer wieder durch. Es bleibt meist trocken. Nur örtlich kann ein kurzer Schauer dabei sein. Die Temperaturen steigen bis zum Nachmittag auf rund 20 Grad. Damit wird es angenehm, aber nicht hochsommerlich warm. Zum Abend hin nehmen die Wolken wieder zu. Die Luft kühlt dann langsam ab. In der Nacht liegen die Tiefstwerte bei etwa 12 Grad. Der Sonntag wird die freundlichere Tageshälfte des Wochenendes. Trocken mit einem Mix aus Sonne und Wolken und Höchstwerten um 21 Grad. Am Montag geht es mit vielen Wolken weiter. Regen ist jedoch nicht in Sicht. Die Höchstwerte liegen dann bei 22 bis 23 Grad.
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1: Der Deutsche Städtetag fordert für die anstehende Pflegereform eine Pflegevollversicherung. Präsident Burkhard Jung sagt, Menschen sollten wegen hoher Pflegekosten nicht in die Sozialhilfe fallen. Zugleich könnten Städte und Gemeinden jährlich um Milliarden entlastet werden. Der Verband schlägt außerdem einen einkommensabhängigen Deckel für die Eigenanteile in Pflegeheimen vor. Als Orientierung nennt Jung eine Grenze von 1.500 Euro, über die hinaus die Pflegekassen zahlen sollen. Hintergrund sind stark steigende Sozialausgaben der Kommunen und ein erwartetes Defizit der Pflegekassen von rund 22,5 Milliarden Euro in den kommenden 2 Jahren. Wirtschaftsverbände und große Industriekonzerne drängen die Bundesregierung zu schnellen Reformen. In einem gemeinsamen Schreiben fordern sie, angekündigte Vorhaben ohne Abstriche umzusetzen. Unterzeichner sind unter anderem Audi, BMW, Mercedes-Benz, Porsche, Siemens und ZF. Sie verweisen auf hohe Energiekosten und schwierige wirtschaftliche Bedingungen für Unternehmen in Deutschland. Gefordert wird vor allem eine dauerhafte Entlastung bei den Sozialversicherungsbeiträgen. Die Belastung liege inzwischen bei mehr als 42% und gefährde aus Sicht der Unterzeichner Arbeitsplätze und Investitionen. Die Zufriedenheit von Auszubildenden in Deutschland ist auf den niedrigsten Stand seit Beginn des Ausbildungsreports gesunken. In einer Befragung des Deutschen Gewerkschaftsbunds waren nur noch rund 2/3 mit ihrer Ausbildung zufrieden oder sehr zufrieden. Jeder zweite Befragte fühlt sich psychisch belastet, häufig durch Leistungs- und Zeitdruck, hohe Verantwortung oder Personalmangel. Fast die Hälfte sorgt sich um die eigene finanzielle Lage. Viele können von ihrer Ausbildungsvergütung nicht selbstständig leben. Mehr als ein Drittel leistet regelmäßig Überstunden und immer mehr Auszubildende übernehmen Aufgaben ohne Bezug zu ihrer Ausbildung. Gleichzeitig bleibt fast jeder fünfte Bewerber auf dem Lehrstellenmarkt ohne Erfolg. Deutschland und 6 weitere Staaten fordern Israel auf, das umstrittene Siedlungsprojekt E1 im Westjordanland zu stoppen. Neben Deutschland stehen Frankreich, Großbritannien, Italien, Kanada, die Niederlande und Norwegen hinter der gemeinsamen Erklärung. Geplant sind insgesamt 3.400 Wohneinheiten zwischen Ost-Jerusalem und der Siedlung Male Adumim. Die 7 Staaten warnen, eine Bebauung könnte das Westjordanland faktisch teilen. Dadurch würde ein zusammenhängendes Gebiet für einen künftigen palästinensischen Staat weiter erschwert. Außerdem warnen die Regierungen Unternehmen vor rechtlichen und rufschädigenden Folgen einer Beteiligung an den Bauausschreibungen. Im Supermarkt greifen viele Kunden zunehmend zu Eigenmarken statt zu klassischen Markenprodukten. Nach Zahlen des Marktforschungsinstituts YouGov stieg ihr Marktanteil zwischen 2021 und 2025 von 41% auf 47%. Besonders bei Butter, Ölen, Kaffee und Schokolade haben Handelsmarken zuletzt zugelegt. Viele Käufer sehen keinen deutlichen Qualitätsunterschied mehr und entscheiden deshalb vor allem nach dem Preis. Markenartikel werden häufig nur noch im Angebot gekauft, etwa Kaffee, Sekt, Tiefkühlpizza oder Schokolade. Marktforscher sehen die Hersteller unter Druck, ihren Produkten wieder einen erkennbaren Mehrwert zu geben.
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2: Am Vormittag gibt es im Radio NWW Land Sonne und viele Wolken. Zunächst sind die Wolken noch recht dicht. Im weiteren Verlauf setzt sich die Sonne aber immer wieder durch. Es bleibt meist trocken. Nur örtlich kann ein kurzer Schauer dabei sein. Die Temperaturen steigen bis zum Nachmittag auf rund 20 Grad. Damit wird es angenehm, aber nicht hochsommerlich warm. Zum Abend hin nehmen die Wolken wieder zu. Die Luft kühlt dann langsam ab. In der Nacht liegen die Tiefstwerte bei etwa 12 Grad. Der Sonntag wird die freundlichere Tageshälfte des Wochenendes. Trocken mit einem Mix aus Sonne und Wolken und Höchstwerten um 21 Grad. Am Montag geht es mit vielen Wolken weiter. Regen ist jedoch nicht in Sicht. Die Höchstwerte liegen dann bei 22 bis 23 Grad.
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1: Deutschlands Gasspeicher sind für die Jahreszeit ungewöhnlich gering gefüllt. Am Donnerstag lagen sie nach Angaben des Branchenverbands Ines bei 50,2%. Ein historischer Tiefstand für einen August seit Beginn der Aufzeichnungen. Vor einem Jahr waren die Speicher zum gleichen Zeitpunkt noch zu mehr als 67% gefüllt. Grund sind hohe Großhandelspreise, die durch den Iran-Krieg und die weiter geschlossene Straße von Hormus gestiegen sind. Eine Gasmangellage im kommenden Winter erwartet das Bundeswirtschaftsministerium derzeit nicht, warnt aber vor Belastungen durch geopolitische Entwicklungen oder extreme Wetterlagen. Für Haushalte könnten die hohen Einkaufspreise mittelfristig steigende Gaspreise bedeuten. Nach dem Anschlag auf den Berliner Christopher Street Day will Bundesjustizministerin Stefanie Hubig mehrere Gesetze nachschärfen. Sie setzt sich dafür ein, das Grundgesetz um ein ausdrückliches Verbot der Diskriminierung aufgrund sexueller Identität zu ergänzen. Dafür wären Gespräche innerhalb der Bundesregierung und eine breite Mehrheit im Bundestag nötig. Außerdem will Hubig den Informationsaustausch zwischen Sicherheitsbehörden und Justiz verbessern. Hintergrund ist, dass der mutmaßliche Täter den Behörden als gefährlicher Islamist bekannt gewesen sein soll. Bei Entscheidungen über Bewährung oder Vorbewährung sollen Sicherheitsinteressen künftig stärker berücksichtigt werden. Die Union ist in einer aktuellen Allensbach-Umfrage auf 22,5% gefallen. Das ist der niedrigste Wert, den das Institut für die CDU seit Oktober 2021 gemessen hat. Vorn liegt die AfD mit 27,5% und damit 5 Punkte vor der Union. SPD und Grüne erreichen jeweils 13%, die Linke kommt auf 11%. Die FDP liegt bei 6% und damit erstmals seit der Bundestagswahl wieder über der 5%-Marke. In einer weiteren Umfrage liegt die AfD ebenfalls vorn, dort mit 8 Punkten Abstand zur Union. Nach einem Angriff an einer Schule im schwedischen Fagersta ist ein Mensch getötet worden. 3 weitere Menschen wurden verletzt, 2 von ihnen schwer. Der mutmaßliche Angreifer wurde von der Polizei angeschossen und festgenommen. Nach Medienberichten handelt es sich um einen 18-jährigen ehemaligen Schüler der weiterführenden Schule. Während des Polizeieinsatzes mussten Schülerinnen und Schüler stundenlang im Gebäude bleiben, besorgte Eltern warteten draußen. Die Ermittler prüfen nun den genauen Ablauf und mögliche Kameraaufnahmen. Die Bundesregierung plant ab 2027 eine neue staatlich geförderte private Altersvorsorge. Kern ist ein Altersvorsorgedepot, das stärkere Investitionen in Aktienfonds und ETFs ermöglichen soll. Vorgesehen ist eine Grundzulage von bis zu 540 Euro im Jahr. Dazu können Kinder- und Berufseinsteigerzulagen kommen. Anders als bei der klassischen Riester-Rente soll keine vollständige Beitragsgarantie mehr vorgeschrieben sein. Bestehende Riester-Verträge werden nicht automatisch umgestellt und können weiterlaufen. Wer über einen Wechsel nachdenkt, sollte Kosten, Garantien und bereits erworbene Zulagen genau prüfen.
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2: Am Vormittag gibt es im Radio NWW-Land Sonne und viele Wolken. Zunächst sind die Wolken noch recht dicht. Im weiteren Verlauf setzt sich die Sonne aber immer wieder durch. Es bleibt meist trocken. Nur örtlich kann ein kurzer Schauer dabei sein. Die Temperaturen steigen bis zum Nachmittag auf rund 20 Grad. Damit wird es angenehm, aber nicht hochsommerlich warm. Zum Abend hin nehmen die Wolken wieder zu. Die Luft kühlt dann langsam ab. In der Nacht liegen die Tiefstwerte bei etwa 12 Grad. Der Sonntag wird die freundlichere Tageshälfte des Wochenendes. Trocken mit einem Mix aus Sonne und Wolken und Höchstwerten um 21 Grad. Am Montag geht es mit vielen Wolken weiter. Regen ist jedoch nicht in Sicht. Die Höchstwerte liegen dann bei 22 bis 23 Grad.
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1: Deutschlands Gasspeicher sind für die Jahreszeit ungewöhnlich gering gefüllt. Am Donnerstag lagen sie nach Angaben des Branchenverbands Ines bei 50,2%. Ein historischer Tiefstand für einen August seit Beginn der Aufzeichnungen. Vor einem Jahr waren die Speicher zum gleichen Zeitpunkt noch zu mehr als 67% gefüllt. Grund sind hohe Großhandelspreise, die durch den Iran-Krieg und die weiter geschlossene Straße von Hormus gestiegen sind. Eine Gasmangellage im kommenden Winter erwartet das Bundeswirtschaftsministerium derzeit nicht, warnt aber vor Belastungen durch geopolitische Entwicklungen oder extreme Wetterlagen. Für Haushalte könnten die hohen Einkaufspreise mittelfristig steigende Gaspreise bedeuten. Nach dem Anschlag auf den Berliner Christopher Street Day will Bundesjustizministerin Stefanie Hubig mehrere Gesetze nachschärfen. Sie setzt sich dafür ein, das Grundgesetz um ein ausdrückliches Verbot der Diskriminierung aufgrund sexueller Identität zu ergänzen. Dafür wären Gespräche innerhalb der Bundesregierung und eine breite Mehrheit im Bundestag nötig. Außerdem will Hubig den Informationsaustausch zwischen Sicherheitsbehörden und Justiz verbessern. Hintergrund ist, dass der mutmaßliche Täter den Behörden als gefährlicher Islamist bekannt gewesen sein soll. Bei Entscheidungen über Bewährung oder Vorbewährung sollen Sicherheitsinteressen künftig stärker berücksichtigt werden. Die Union ist in einer aktuellen Allensbach-Umfrage auf 22,5% gefallen. Das ist der niedrigste Wert, den das Institut für die CDU seit Oktober 2021 gemessen hat. Vorn liegt die AfD mit 27,5% und damit 5 Punkte vor der Union. SPD und Grüne erreichen jeweils 13%, die Linke kommt auf 11%. Die FDP liegt bei 6% und damit erstmals seit der Bundestagswahl wieder über der 5%-Marke. In einer weiteren Umfrage liegt die AfD ebenfalls vorn, dort mit 8 Punkten Abstand zur Union. Nach einem Angriff an einer Schule im schwedischen Fagersta ist ein Mensch getötet worden. 3 weitere Menschen wurden verletzt, 2 von ihnen schwer. Der mutmaßliche Angreifer wurde von der Polizei angeschossen und festgenommen. Nach Medienberichten handelt es sich um einen 18-jährigen ehemaligen Schüler der weiterführenden Schule. Während des Polizeieinsatzes mussten Schülerinnen und Schüler stundenlang im Gebäude bleiben, besorgte Eltern warteten draußen. Die Ermittler prüfen nun den genauen Ablauf und mögliche Kameraaufnahmen. Die Bundesregierung plant ab 2027 eine neue staatlich geförderte private Altersvorsorge. Kern ist ein Altersvorsorgedepot, das stärkere Investitionen in Aktienfonds und ETFs ermöglichen soll. Vorgesehen ist eine Grundzulage von bis zu 540 Euro im Jahr. Dazu können Kinder- und Berufseinsteigerzulagen kommen. Anders als bei der klassischen Riester-Rente soll keine vollständige Beitragsgarantie mehr vorgeschrieben sein. Bestehende Riester-Verträge werden nicht automatisch umgestellt und können weiterlaufen. Wer über einen Wechsel nachdenkt, sollte Kosten, Garantien und bereits erworbene Zulagen genau prüfen.
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2: Zur Mittagszeit zeigt sich im Radio NWW-Land ein Mix aus Sonne und vielen Wolken. Es bleibt überwiegend trocken, allerdings ist örtlich ein kurzer Schauer möglich. Am Nachmittag kommt die Sonne immer wieder durch, längere sonnige Phasen sind aber eher die Ausnahme. Die Temperaturen erreichen Höchstwerte um 20 Grad. Damit bleibt es angenehm, für den Hochsommer ist es aber deutlich zu kühl. Im weiteren Tagesverlauf werden die Wolken wieder dichter, der Abend bleibt meist trocken, später geht es auf etwa 12 Grad zurück. Der Sonntag wird freundlicher. Sonne und Wolken wechseln sich ab, Regen ist nicht in Sicht und die Werte steigen auf rund 21 Grad. Am Montag bleibt es trocken und etwas wärmer. Dann gibt es zwar viele Wolken, die Höchstwerte liegen aber schon bei 22 bis 23 Grad.
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1: Deutschlands Gasspeicher sind für die Jahreszeit ungewöhnlich gering gefüllt. Am Donnerstag lagen sie nach Angaben des Branchenverbands Ines bei 50,2%. Ein historischer Tiefstand für einen August seit Beginn der Aufzeichnungen. Vor einem Jahr waren die Speicher zum gleichen Zeitpunkt noch zu mehr als 67% gefüllt. Grund sind hohe Großhandelspreise, die durch den Iran-Krieg und die weiter geschlossene Straße von Hormus gestiegen sind. Eine Gasmangellage im kommenden Winter erwartet das Bundeswirtschaftsministerium derzeit nicht, warnt aber vor Belastungen durch geopolitische Entwicklungen oder extreme Wetterlagen. Für Haushalte könnten die hohen Einkaufspreise mittelfristig steigende Gaspreise bedeuten. Nach dem Anschlag auf den Berliner Christopher Street Day will Bundesjustizministerin Stefanie Hubig mehrere Gesetze nachschärfen. Sie setzt sich dafür ein, das Grundgesetz um ein ausdrückliches Verbot der Diskriminierung aufgrund sexueller Identität zu ergänzen. Dafür wären Gespräche innerhalb der Bundesregierung und eine breite Mehrheit im Bundestag nötig. Außerdem will Hubig den Informationsaustausch zwischen Sicherheitsbehörden und Justiz verbessern. Hintergrund ist, dass der mutmaßliche Täter den Behörden als gefährlicher Islamist bekannt gewesen sein soll. Bei Entscheidungen über Bewährung oder Vorbewährung sollen Sicherheitsinteressen künftig stärker berücksichtigt werden. Die Union ist in einer aktuellen Allensbach-Umfrage auf 22,5% gefallen. Das ist der niedrigste Wert, den das Institut für die CDU seit Oktober 2021 gemessen hat. Vorn liegt die AfD mit 27,5% und damit 5 Punkte vor der Union. SPD und Grüne erreichen jeweils 13%, die Linke kommt auf 11%. Die FDP liegt bei 6% und damit erstmals seit der Bundestagswahl wieder über der 5%-Marke. In einer weiteren Umfrage liegt die AfD ebenfalls vorn, dort mit 8 Punkten Abstand zur Union. Nach einem Angriff an einer Schule im schwedischen Fagersta ist ein Mensch getötet worden. 3 weitere Menschen wurden verletzt, 2 von ihnen schwer. Der mutmaßliche Angreifer wurde von der Polizei angeschossen und festgenommen. Nach Medienberichten handelt es sich um einen 18-jährigen ehemaligen Schüler der weiterführenden Schule. Während des Polizeieinsatzes mussten Schülerinnen und Schüler stundenlang im Gebäude bleiben, besorgte Eltern warteten draußen. Die Ermittler prüfen nun den genauen Ablauf und mögliche Kameraaufnahmen. Die Bundesregierung plant ab 2027 eine neue staatlich geförderte private Altersvorsorge. Kern ist ein Altersvorsorgedepot, das stärkere Investitionen in Aktienfonds und ETFs ermöglichen soll. Vorgesehen ist eine Grundzulage von bis zu 540 Euro im Jahr. Dazu können Kinder- und Berufseinsteigerzulagen kommen. Anders als bei der klassischen Riester-Rente soll keine vollständige Beitragsgarantie mehr vorgeschrieben sein. Bestehende Riester-Verträge werden nicht automatisch umgestellt und können weiterlaufen. Wer über einen Wechsel nachdenkt, sollte Kosten, Garantien und bereits erworbene Zulagen genau prüfen.
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2: Zur Mittagszeit zeigt sich im Radio NWW-Land ein Mix aus Sonne und vielen Wolken. Es bleibt überwiegend trocken, allerdings ist örtlich ein kurzer Schauer möglich. Am Nachmittag kommt die Sonne immer wieder durch, längere sonnige Phasen sind aber eher die Ausnahme. Die Temperaturen erreichen Höchstwerte um 20 Grad. Damit bleibt es angenehm, für den Hochsommer ist es aber deutlich zu kühl. Im weiteren Tagesverlauf werden die Wolken wieder dichter, der Abend bleibt meist trocken, später geht es auf etwa 12 Grad zurück. Der Sonntag wird freundlicher. Sonne und Wolken wechseln sich ab, Regen ist nicht in Sicht und die Werte steigen auf rund 21 Grad. Am Montag bleibt es trocken und etwas wärmer. Dann gibt es zwar viele Wolken, die Höchstwerte liegen aber schon bei 22 bis 23 Grad.
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1: Deutschlands Gasspeicher sind für die Jahreszeit ungewöhnlich gering gefüllt. Am Donnerstag lagen sie nach Angaben des Branchenverbands Ines bei 50,2%. Ein historischer Tiefstand für einen August seit Beginn der Aufzeichnungen. Vor einem Jahr waren die Speicher zum gleichen Zeitpunkt noch zu mehr als 67% gefüllt. Grund sind hohe Großhandelspreise, die durch den Iran-Krieg und die weiter geschlossene Straße von Hormus gestiegen sind. Eine Gasmangellage im kommenden Winter erwartet das Bundeswirtschaftsministerium derzeit nicht, warnt aber vor Belastungen durch geopolitische Entwicklungen oder extreme Wetterlagen. Für Haushalte könnten die hohen Einkaufspreise mittelfristig steigende Gaspreise bedeuten. Nach dem Anschlag auf den Berliner Christopher Street Day will Bundesjustizministerin Stefanie Hubig mehrere Gesetze nachschärfen. Sie setzt sich dafür ein, das Grundgesetz um ein ausdrückliches Verbot der Diskriminierung aufgrund sexueller Identität zu ergänzen. Dafür wären Gespräche innerhalb der Bundesregierung und eine breite Mehrheit im Bundestag nötig. Außerdem will Hubig den Informationsaustausch zwischen Sicherheitsbehörden und Justiz verbessern. Hintergrund ist, dass der mutmaßliche Täter den Behörden als gefährlicher Islamist bekannt gewesen sein soll. Bei Entscheidungen über Bewährung oder Vorbewährung sollen Sicherheitsinteressen künftig stärker berücksichtigt werden. Die Union ist in einer aktuellen Allensbach-Umfrage auf 22,5% gefallen. Das ist der niedrigste Wert, den das Institut für die CDU seit Oktober 2021 gemessen hat. Vorn liegt die AfD mit 27,5% und damit 5 Punkte vor der Union. SPD und Grüne erreichen jeweils 13%, die Linke kommt auf 11%. Die FDP liegt bei 6% und damit erstmals seit der Bundestagswahl wieder über der 5%-Marke. In einer weiteren Umfrage liegt die AfD ebenfalls vorn, dort mit 8 Punkten Abstand zur Union. Nach einem Angriff an einer Schule im schwedischen Fagersta ist ein Mensch getötet worden. 3 weitere Menschen wurden verletzt, 2 von ihnen schwer. Der mutmaßliche Angreifer wurde von der Polizei angeschossen und festgenommen. Nach Medienberichten handelt es sich um einen 18-jährigen ehemaligen Schüler der weiterführenden Schule. Während des Polizeieinsatzes mussten Schülerinnen und Schüler stundenlang im Gebäude bleiben, besorgte Eltern warteten draußen. Die Ermittler prüfen nun den genauen Ablauf und mögliche Kameraaufnahmen. Die Bundesregierung plant ab 2027 eine neue staatlich geförderte private Altersvorsorge. Kern ist ein Altersvorsorgedepot, das stärkere Investitionen in Aktienfonds und ETFs ermöglichen soll. Vorgesehen ist eine Grundzulage von bis zu 540 Euro im Jahr. Dazu können Kinder- und Berufseinsteigerzulagen kommen. Anders als bei der klassischen Riester-Rente soll keine vollständige Beitragsgarantie mehr vorgeschrieben sein. Bestehende Riester-Verträge werden nicht automatisch umgestellt und können weiterlaufen. Wer über einen Wechsel nachdenkt, sollte Kosten, Garantien und bereits erworbene Zulagen genau prüfen.
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2: Am Nachmittag erwartet uns im Radio NWW-Land ein Wechsel aus Sonne und vielen Wolken. Bei Höchstwerten um 20 Grad ist es angenehm temperiert. Es bleibt meist trocken, nur ganz vereinzelt kann ein kurzer Schauer durchziehen. Die Sonne kommt immer wieder zum Zug, längere, durchgehend sonnige Abschnitte sind aber nicht zu erwarten. Zum Abend hin nehmen die Wolken wieder zu, die Temperaturen gehen langsam zurück. In der Nacht wird es mit etwa 12 Grad frisch. Der Sonntag wird freundlicher und trocken. Neben Wolken gibt es dann auch längere sonnige Phasen. Die Werte erreichen rund 21 Grad. Am Montag wird es noch etwas wärmer. Es ziehen meist viele Wolken durch. Regen ist aber weiterhin nicht in Sicht. Die Temperaturen steigen dann auf 22 bis 23 Grad.
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1: Deutschlands Gasspeicher sind für die Jahreszeit ungewöhnlich gering gefüllt. Am Donnerstag lagen sie nach Angaben des Branchenverbands Ines bei 50,2%. Ein historischer Tiefstand für einen August seit Beginn der Aufzeichnungen. Vor einem Jahr waren die Speicher zum gleichen Zeitpunkt noch zu mehr als 67% gefüllt. Grund sind hohe Großhandelspreise, die durch den Iran-Krieg und die weiter geschlossene Straße von Hormus gestiegen sind. Eine Gasmangellage im kommenden Winter erwartet das Bundeswirtschaftsministerium derzeit nicht, warnt aber vor Belastungen durch geopolitische Entwicklungen oder extreme Wetterlagen. Für Haushalte könnten die hohen Einkaufspreise mittelfristig steigende Gaspreise bedeuten. Nach dem Anschlag auf den Berliner Christopher Street Day will Bundesjustizministerin Stefanie Hubig mehrere Gesetze nachschärfen. Sie setzt sich dafür ein, das Grundgesetz um ein ausdrückliches Verbot der Diskriminierung aufgrund sexueller Identität zu ergänzen. Dafür wären Gespräche innerhalb der Bundesregierung und eine breite Mehrheit im Bundestag nötig. Außerdem will Hubig den Informationsaustausch zwischen Sicherheitsbehörden und Justiz verbessern. Hintergrund ist, dass der mutmaßliche Täter den Behörden als gefährlicher Islamist bekannt gewesen sein soll. Bei Entscheidungen über Bewährung oder Vorbewährung sollen Sicherheitsinteressen künftig stärker berücksichtigt werden. Die Union ist in einer aktuellen Allensbach-Umfrage auf 22,5% gefallen. Das ist der niedrigste Wert, den das Institut für die CDU seit Oktober 2021 gemessen hat. Vorn liegt die AfD mit 27,5% und damit 5 Punkte vor der Union. SPD und Grüne erreichen jeweils 13%, die Linke kommt auf 11%. Die FDP liegt bei 6% und damit erstmals seit der Bundestagswahl wieder über der 5%-Marke. In einer weiteren Umfrage liegt die AfD ebenfalls vorn, dort mit 8 Punkten Abstand zur Union. Nach einem Angriff an einer Schule im schwedischen Fagersta ist ein Mensch getötet worden. 3 weitere Menschen wurden verletzt, 2 von ihnen schwer. Der mutmaßliche Angreifer wurde von der Polizei angeschossen und festgenommen. Nach Medienberichten handelt es sich um einen 18-jährigen ehemaligen Schüler der weiterführenden Schule. Während des Polizeieinsatzes mussten Schülerinnen und Schüler stundenlang im Gebäude bleiben, besorgte Eltern warteten draußen. Die Ermittler prüfen nun den genauen Ablauf und mögliche Kameraaufnahmen. Die Bundesregierung plant ab 2027 eine neue staatlich geförderte private Altersvorsorge. Kern ist ein Altersvorsorgedepot, das stärkere Investitionen in Aktienfonds und ETFs ermöglichen soll. Vorgesehen ist eine Grundzulage von bis zu 540 Euro im Jahr. Dazu können Kinder- und Berufseinsteigerzulagen kommen. Anders als bei der klassischen Riester-Rente soll keine vollständige Beitragsgarantie mehr vorgeschrieben sein. Bestehende Riester-Verträge werden nicht automatisch umgestellt und können weiterlaufen. Wer über einen Wechsel nachdenkt, sollte Kosten, Garantien und bereits erworbene Zulagen genau prüfen.
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2: Am Nachmittag erwartet uns im Radio NWW-Land ein Wechsel aus Sonne und vielen Wolken. Bei Höchstwerten um 20 Grad ist es angenehm temperiert. Es bleibt meist trocken. Nur ganz vereinzelt kann ein kurzer Schauer durchziehen. Die Sonne kommt immer wieder zum Zug. Längere, durchgehend sonnige Abschnitte sind aber nicht zu erwarten. Zum Abend hin nehmen die Wolken wieder zu, die Temperaturen gehen langsam zurück. In der Nacht wird es mit etwa 12 Grad frisch. Der Sonntag wird freundlicher und trocken. Neben Wolken gibt es dann auch längere sonnige Phasen. Die Werte erreichen rund 21 Grad. Am Montag wird es noch etwas wärmer. Es ziehen meist viele Wolken durch. Regen ist aber weiterhin nicht in Sicht. Die Temperaturen steigen dann auf 22 bis 23 Grad.
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1: Deutschlands Gasspeicher sind für die Jahreszeit ungewöhnlich gering gefüllt. Am Donnerstag lagen sie nach Angaben des Branchenverbands Ines bei 50,2%. Ein historischer Tiefstand für einen August seit Beginn der Aufzeichnungen. Vor einem Jahr waren die Speicher zum gleichen Zeitpunkt noch zu mehr als 67% gefüllt. Grund sind hohe Großhandelspreise, die durch den Iran-Krieg und die weiter geschlossene Straße von Hormus gestiegen sind. Eine Gasmangellage im kommenden Winter erwartet das Bundeswirtschaftsministerium derzeit nicht, warnt aber vor Belastungen durch geopolitische Entwicklungen oder extreme Wetterlagen. Für Haushalte könnten die hohen Einkaufspreise mittelfristig steigende Gaspreise bedeuten. Nach dem Anschlag auf den Berliner Christopher Street Day will Bundesjustizministerin Stefanie Hubig mehrere Gesetze nachschärfen. Sie setzt sich dafür ein, das Grundgesetz um ein ausdrückliches Verbot der Diskriminierung aufgrund sexueller Identität zu ergänzen. Dafür wären Gespräche innerhalb der Bundesregierung und eine breite Mehrheit im Bundestag nötig. Außerdem will Hubig den Informationsaustausch zwischen Sicherheitsbehörden und Justiz verbessern. Hintergrund ist, dass der mutmaßliche Täter den Behörden als gefährlicher Islamist bekannt gewesen sein soll. Bei Entscheidungen über Bewährung oder Vorbewährung sollen Sicherheitsinteressen künftig stärker berücksichtigt werden. Die Union ist in einer aktuellen Allensbach-Umfrage auf 22,5% gefallen. Das ist der niedrigste Wert, den das Institut für die CDU seit Oktober 2021 gemessen hat. Vorn liegt die AfD mit 27,5% und damit 5 Punkte vor der Union. SPD und Grüne erreichen jeweils 13%, die Linke kommt auf 11%. Die FDP liegt bei 6% und damit erstmals seit der Bundestagswahl wieder über der 5%-Marke. In einer weiteren Umfrage liegt die AfD ebenfalls vorn, dort mit 8 Punkten Abstand zur Union. Nach einem Angriff an einer Schule im schwedischen Fagersta ist ein Mensch getötet worden. 3 weitere Menschen wurden verletzt, 2 von ihnen schwer. Der mutmaßliche Angreifer wurde von der Polizei angeschossen und festgenommen. Nach Medienberichten handelt es sich um einen 18-jährigen ehemaligen Schüler der weiterführenden Schule. Während des Polizeieinsatzes mussten Schülerinnen und Schüler stundenlang im Gebäude bleiben, besorgte Eltern warteten draußen. Die Ermittler prüfen nun den genauen Ablauf und mögliche Kameraaufnahmen. Die Bundesregierung plant ab 2027 eine neue staatlich geförderte private Altersvorsorge. Kern ist ein Altersvorsorgedepot, das stärkere Investitionen in Aktienfonds und ETFs ermöglichen soll. Vorgesehen ist eine Grundzulage von bis zu 540 Euro im Jahr. Dazu können Kinder- und Berufseinsteigerzulagen kommen. Anders als bei der klassischen Riester-Rente soll keine vollständige Beitragsgarantie mehr vorgeschrieben sein. Bestehende Riester-Verträge werden nicht automatisch umgestellt und können weiterlaufen. Wer über einen Wechsel nachdenkt, sollte Kosten, Garantien und bereits erworbene Zulagen genau prüfen.
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2: Im Laufe des Nachmittags gibt es im Radio NWW-Land weiter Sonne und viele Wolken. Die Höchstwerte liegen um 20 Grad. Meist bleibt es trocken. Örtlich ist aber noch ein kurzer Schauer möglich. Gegen Abend werden die Wolken dichter und die Sonne zeigt sich seltener. Die Temperaturen gehen dann langsam zurück. In der Nacht wird es mit Tiefstwerten um 12 Grad frisch. Längere Regenphasen sind nicht zu erwarten. Der Sonntag wird deutlich freundlicher. Es bleibt trocken und neben Wolken gibt es immer wieder Sonne. Die Werte erreichen rund 21 Grad. Zum Montag hin wird es etwas wärmer. Dann bleibt es ebenfalls trocken. Bei meist vielen Wolken steigen die Temperaturen auf 22 bis 23 Grad.
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1: Deutschlands Gasspeicher sind für die Jahreszeit ungewöhnlich gering gefüllt. Am Donnerstag lagen sie nach Angaben des Branchenverbands Ines bei 50,2%. Ein historischer Tiefstand für einen August seit Beginn der Aufzeichnungen. Vor einem Jahr waren die Speicher zum gleichen Zeitpunkt noch zu mehr als 67% gefüllt. Grund sind hohe Großhandelspreise, die durch den Iran-Krieg und die weiter geschlossene Straße von Hormus gestiegen sind. Eine Gasmangellage im kommenden Winter erwartet das Bundeswirtschaftsministerium derzeit nicht, warnt aber vor Belastungen durch geopolitische Entwicklungen oder extreme Wetterlagen. Für Haushalte könnten die hohen Einkaufspreise mittelfristig steigende Gaspreise bedeuten. Nach dem Anschlag auf den Berliner Christopher Street Day will Bundesjustizministerin Stefanie Hubig mehrere Gesetze nachschärfen. Sie setzt sich dafür ein, das Grundgesetz um ein ausdrückliches Verbot der Diskriminierung aufgrund sexueller Identität zu ergänzen. Dafür wären Gespräche innerhalb der Bundesregierung und eine breite Mehrheit im Bundestag nötig. Außerdem will Hubig den Informationsaustausch zwischen Sicherheitsbehörden und Justiz verbessern. Hintergrund ist, dass der mutmaßliche Täter den Behörden als gefährlicher Islamist bekannt gewesen sein soll. Bei Entscheidungen über Bewährung oder Vorbewährung sollen Sicherheitsinteressen künftig stärker berücksichtigt werden. Die Union ist in einer aktuellen Allensbach-Umfrage auf 22,5% gefallen. Das ist der niedrigste Wert, den das Institut für die CDU seit Oktober 2021 gemessen hat. Vorn liegt die AfD mit 27,5% und damit 5 Punkte vor der Union. SPD und Grüne erreichen jeweils 13%, die Linke kommt auf 11%. Die FDP liegt bei 6% und damit erstmals seit der Bundestagswahl wieder über der 5%-Marke. In einer weiteren Umfrage liegt die AfD ebenfalls vorn, dort mit 8 Punkten Abstand zur Union. Nach einem Angriff an einer Schule im schwedischen Fagersta ist ein Mensch getötet worden. 3 weitere Menschen wurden verletzt, 2 von ihnen schwer. Der mutmaßliche Angreifer wurde von der Polizei angeschossen und festgenommen. Nach Medienberichten handelt es sich um einen 18-jährigen ehemaligen Schüler der weiterführenden Schule. Während des Polizeieinsatzes mussten Schülerinnen und Schüler stundenlang im Gebäude bleiben, besorgte Eltern warteten draußen. Die Ermittler prüfen nun den genauen Ablauf und mögliche Kameraaufnahmen. Die Bundesregierung plant ab 2027 eine neue staatlich geförderte private Altersvorsorge. Kern ist ein Altersvorsorgedepot, das stärkere Investitionen in Aktienfonds und ETFs ermöglichen soll. Vorgesehen ist eine Grundzulage von bis zu 540 Euro im Jahr. Dazu können Kinder- und Berufseinsteigerzulagen kommen. Anders als bei der klassischen Riester-Rente soll keine vollständige Beitragsgarantie mehr vorgeschrieben sein. Bestehende Riester-Verträge werden nicht automatisch umgestellt und können weiterlaufen. Wer über einen Wechsel nachdenkt, sollte Kosten, Garantien und bereits erworbene Zulagen genau prüfen.
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2: Im Laufe des Nachmittags gibt es im Radio NWW-Land weiter Sonne und viele Wolken. Die Höchstwerte liegen um 20 Grad. Meist bleibt es trocken. Örtlich ist aber noch ein kurzer Schauer möglich. Gegen Abend werden die Wolken dichter und die Sonne zeigt sich seltener. Die Temperaturen gehen dann langsam zurück. In der Nacht wird es mit Tiefstwerten um 12 Grad frisch. Längere Regenphasen sind nicht zu erwarten. Der Sonntag wird deutlich freundlicher. Es bleibt trocken und neben Wolken gibt es immer wieder Sonne. Die Werte erreichen rund 21 Grad. Zum Montag hin wird es etwas wärmer. Dann bleibt es ebenfalls trocken. Bei meist vielen Wolken steigen die Temperaturen auf 22 bis 23 Grad.
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1: Deutschlands Gasspeicher sind für die Jahreszeit ungewöhnlich gering gefüllt. Am Donnerstag lagen sie nach Angaben des Branchenverbands Ines bei 50,2%. Ein historischer Tiefstand für einen August seit Beginn der Aufzeichnungen. Vor einem Jahr waren die Speicher zum gleichen Zeitpunkt noch zu mehr als 67% gefüllt. Grund sind hohe Großhandelspreise, die durch den Iran-Krieg und die weiter geschlossene Straße von Hormus gestiegen sind. Eine Gasmangellage im kommenden Winter erwartet das Bundeswirtschaftsministerium derzeit nicht, warnt aber vor Belastungen durch geopolitische Entwicklungen oder extreme Wetterlagen. Für Haushalte könnten die hohen Einkaufspreise mittelfristig steigende Gaspreise bedeuten. Nach dem Anschlag auf den Berliner Christopher Street Day will Bundesjustizministerin Stefanie Hubig mehrere Gesetze nachschärfen. Sie setzt sich dafür ein, das Grundgesetz um ein ausdrückliches Verbot der Diskriminierung aufgrund sexueller Identität zu ergänzen. Dafür wären Gespräche innerhalb der Bundesregierung und eine breite Mehrheit im Bundestag nötig. Außerdem will Hubig den Informationsaustausch zwischen Sicherheitsbehörden und Justiz verbessern. Hintergrund ist, dass der mutmaßliche Täter den Behörden als gefährlicher Islamist bekannt gewesen sein soll. Bei Entscheidungen über Bewährung oder Vorbewährung sollen Sicherheitsinteressen künftig stärker berücksichtigt werden. Die Union ist in einer aktuellen Allensbach-Umfrage auf 22,5% gefallen. Das ist der niedrigste Wert, den das Institut für die CDU seit Oktober 2021 gemessen hat. Vorn liegt die AfD mit 27,5% und damit 5 Punkte vor der Union. SPD und Grüne erreichen jeweils 13%, die Linke kommt auf 11%. Die FDP liegt bei 6% und damit erstmals seit der Bundestagswahl wieder über der 5%-Marke. In einer weiteren Umfrage liegt die AfD ebenfalls vorn, dort mit 8 Punkten Abstand zur Union. Nach einem Angriff an einer Schule im schwedischen Fagersta ist ein Mensch getötet worden. 3 weitere Menschen wurden verletzt, 2 von ihnen schwer. Der mutmaßliche Angreifer wurde von der Polizei angeschossen und festgenommen. Nach Medienberichten handelt es sich um einen 18-jährigen ehemaligen Schüler der weiterführenden Schule. Während des Polizeieinsatzes mussten Schülerinnen und Schüler stundenlang im Gebäude bleiben, besorgte Eltern warteten draußen. Die Ermittler prüfen nun den genauen Ablauf und mögliche Kameraaufnahmen. Die Bundesregierung plant ab 2027 eine neue staatlich geförderte private Altersvorsorge. Kern ist ein Altersvorsorgedepot, das stärkere Investitionen in Aktienfonds und ETFs ermöglichen soll. Vorgesehen ist eine Grundzulage von bis zu 540 Euro im Jahr. Dazu können Kinder- und Berufseinsteigerzulagen kommen. Anders als bei der klassischen Riester-Rente soll keine vollständige Beitragsgarantie mehr vorgeschrieben sein. Bestehende Riester-Verträge werden nicht automatisch umgestellt und können weiterlaufen. Wer über einen Wechsel nachdenkt, sollte Kosten, Garantien und bereits erworbene Zulagen genau prüfen.
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2: Heute Abend ziehen im Radio NWW-Land viele Wolken durch. Zwischendurch kann die Sonne noch kurz hervorkommen. Meist bleibt es trocken, ein kurzer Schauer ist örtlich aber nicht völlig ausgeschlossen. Die Temperaturen gehen im Laufe des Abends langsam zurück. In der Nacht wird es bei 12 bis 13 Grad frisch. Die Wolken lottern zeitweise auf, längere Regenphasen sind nicht zu erwarten. Morgen gibt es Sonne und viele Wolken. Es bleibt überwiegend trocken, nur vereinzelt kann ein kurzer Schauer dabei sein. Die Temperaturen erreichen um 20 Grad. Am Sonntag wird es freundlicher und trocken, mit Höchstwerten um 21 Grad. Der Montag bringt meist viele Wolken, aber weiterhin keinen Regen. Dazu wird es etwas wärmer, mit 22 bis 23 Grad.
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3: Hallo und herzlich willkommen. Hier ist wieder mal eine neue Ausgabe von Servus Wochenende. Das ist die Sendung, die euch ins Wochenende begleitet, hier bei Radio NWW, bei eurem Lokalradio aus dem Herzen des Naturparks Augsburg Westliche Wälder. Tja, was machen wir heute zusammen? 2 Stunden gute Musik, 2 Stunden Unterhaltung und 2 Stunden näher in Richtung Wochenende kommen. Das ist doch was, oder? Ich bin froh, dass ihr da seid und wir gemeinsam diese Zeit verbringen. Gleich geht's los mit Musik von Rheingold, Dreiklangsdimensionen.

The Rembrandts und Just the Way It Is hier bei Radio NWW. Tja, und wir reden über ein Thema, das jetzt in aller Munde ist, im wahrsten Sinne des Wortes, denn es ist jetzt wieder mal so richtig Hochsaison für Zwetschgendatschi und gibt ja viele Menschen, die den gerne mögen, aber es gibt auch viele Meinungen, die es dazu gibt, wie macht man ihn. Und da gibt es ja oftmals ganz, ganz spezielle Rezepte, vielleicht das Rezept von Oma oder was auch immer. Habt ihr ein ganz besonderes Zwetschgendatschi-Rezept, dann verratet es mir doch heute Abend. Wir haben zwar nicht die Radio NWW-Küche, die kommt am Montag wieder und zwar wie immer um 10:45, aber trotzdem, wir reden heute über den Datschi. Das ist ja irgendwie auch so ein bisschen so ein Augsburger Wahrzeichen neben der Zirbelnuss, ne? Und da kann man schon mal drüber reden. Habt ihr ein tolles und wirklich ganz, ganz besonderes Rezept für Zwetschgendatschi, dann sagt es mir 0821 3x die 984044, das ist die Telefonnummer hier im Studio oder einfach studio@radio-nwb.de oder bei uns auf der Homepage. Also, wir wollen eure Zwetschgendatschi-Rezepte. Tja, und wenn ihr es nicht preisgeben wollt, selber schuld, dann habt ihr auch kein lecker verdient oder so ähnlich. Jetzt gibt's Donna Summer hier bei uns und Hot Stuff hier bei Radio NWW.

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Babe Rexha und I'm a Mess hier bei Radio NWB. Das ist eure Sendung zum Wochenende. Wir starten sozusagen den Kern des Wochenendes, den Kern des Besten von der Woche. Hier ist Servus Wochenende. Tja, und wir haben euch ja gefragt, wie sieht's eigentlich bei euch mit dem Zwetschgendatschi aus? Habt ihr ein besonderes Rezept für den Zwetschgendatschi? Ihr könnt's mir hier an dieser Stelle bis kurz vor 19 Uhr gerne kredenzen und dann werden wir mal schauen. Vielleicht nehmen wir es ja sogar mit in die Radio NWW Küche auf. Also, das wäre doch mal eine Aktion. Wenn ihr einen besonders guten und leckeren Zwetschgendatschi kredenzen könnt. Apropos Zwetschgendatschi, wir kommen später auch nochmal zu Lüttenborn und Braugerstel, weil die beiden, ja, die haben es auch mit dem Zwetschgendatschi. Aber jetzt erstmal Blind Weed TS und Our Time Now.

0: Das war jetzt ein bisschen Musik aus der CH. Ja, da werden sich unsere Schweizer Kollegen freuen. Wir haben ja immerhin zwei von denen. Jawohl. Und da wollen wir natürlich so ein bisschen Ehre tragen. Gottfried Stutz waren das und kein Problem. Ja, und Gottfried Stutz, das ist ja auch so eine ganz, ganz geläufige Aussprache in der Schweiz. Ja, und woher kommt das eigentlich? Ja, da möchte man Blasphemie vermeiden, denn Gottfried Stutz ist eigentlich so... Also das Abbiegen eines Fluches. Also man könnte jetzt zum Beispiel sagen, Gott für Dummy oder Gott Donner zum Beispiel. Ne? Und bevor man das sagt und zur Gotteslästerung schreitet, biegt man vorher ab und macht einen harmlosen, ja, sagen wir mal, Schweizer Vor- und Nachnamen draus. Gottfried Stutz, das sind zwei sehr geläufige Namen, Vor- und Nachnamen in der Schweiz. Und ja, das ist dann so gerade noch an der Gotteslästerung vorbei, so ungefähr. Also das Ganze ist die Etymologie, wo das Ganze herkommt. Ja, und wenn ihr mal einen Schweizer so richtig aus vollem Hals Gottfried Stutz sagen hört, dann wisst ihr, irgendwas ist schiefgelaufen. Bei uns läuft jetzt hoffentlich nichts schief, obwohl, wie man es nimmt, weil, ja, es gibt jetzt Zwetschgendatschi. Auch bei unseren beiden Lüttenborn und Braugerstl.
1: Lüttenborn und Braugerstl, die zwei mit Herz.
2: Wenn Sie mich freundlich fragen, fahre ich Sie auch nach Hause.
3: Na ja, so ein Tipp, Damische.
1: Und Hand.
0: Oh, da wollen wir mal gucken, ob die Frau Braugerstl mir heute gnädig gestimmt ist, nicht? Oh, ich habe so eine Lust da drauf.
3: Oh. Was? Wo drauf haben Sie Lust?
0: Frau Braugerstl, Sie sind ja schon da. Nee, machen Sie mal keine Hoffnungen. Ich wollte Sie was fragen, nicht?
3: Ja, was denn?
0: Ja, also Frau Braugerstl, meine Teuerste, wie man unschwer erkennen kann, kommen Sie ja aus

0: Bayern, nicht? Ich habe noch nie in meinem Leben so einen richtig schönen bayerischen Zwetschgendatschi gegessen. Könnten Sie mir da mal einen machen?
1: Aha. Na, also den müssen Sie ja da erst schon nur verdienen, Herr Lüttenbrunn.
0: Ja, also ich meine, ich habe doch heute schon schwer gearbeitet. Immerhin habe ich die Glühbirne unten an der Kellertreppe ausgewechselt, nicht? Und dann habe ich auch noch so im Garten, nicht? So vorne draußen, da wo die Leute immer sitzen, ne, habe ich den Aschenbecher ausgeleert. Also ich meine...
1: Na ja, gut, also ich mache hier noch einen Zwetschgendatschi. Um Himmels Willen.
2: 3 Stunden später auf der Terrasse.
1: So, Herr Lüttenborn, da haben Sie Ihren Zwetschgendatschi, lassen Sie Ihren schmecken,
0: oh,
1: gell?
0: Frau Braugerst, ich habe doch immer gesagt, Sie sind die Beste, nicht?
1: Ja, ja.
0: Lassen wir probieren, nicht?
1: Einen guten.
0: Oh, das ist lecker, Frau Braugerst, nicht? Also, das ist auf meine alten Tage nochmal. Oh, Zwetschgendatschi esse. Oh, herrlich. Oh. Was ist denn das?
1: Ja, was soll das schon sein? Websen sind's heute, meine Güte. Haut's ab, kleine Viecher.
0: Und die bringen dann auch noch ihre Kumpels mit, nicht? Also, Frau Braugerstl, das war so nicht abgesprochen, nicht? Ich wollte einen Zwetschgendatschi und kein Wespendatschi, nicht?
1: Ja, das ist aber auch eine gute Idee. Sie haben ja neulich so eindrucksvoll bewiesen, dass Sie kein Vegetarier sind. Also, kostenlose Fleischbeilage gefällig.
0: Ja, also, Frau Braugerstl, ich habe ja schon gehört, dass Insekten jetzt das neue Modi-Nahrungsmittel sein sollen, nicht? Aber, dass Sie so eine Innovation innovative Küche drauf haben, das hätte ich Ihnen gar nicht zugetraut.
1: Herr Lüttenborn, so danken Sie mir den guten Zwetschgendatschi. Mein Gott, Sie haben doch einen Stich.
0: Au! Da haben Sie zum ersten Mal vollkommen recht.
3: Lüttenborn und Braugerstl.
0: Frau Braugerstl, meine teuerste.
1: Oh mein, der schon wieder.
0: Ach, genau. Und immer.
4: Tja, so kann's gehen. Und vielleicht solltet ihr also auch mal ein bisschen vorsichtiger sein, denn die fliegen noch. Leider. Könnte man sagen, jetzt an dieser Stelle. Jetzt gibt's Army of Lovers.

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1: Tja, und jetzt kommt ein Song, auf den habe ich mich schon die ganze Sendung gefreut, muss ich wirklich sagen. Der läuft bei uns zwar ab und zu auch mal im Programm, aber bei den Kollegen hört man ihn nicht so häufig Land auf Land ab. Und deswegen ganz, ganz, ganz gewaltig die Ohren spitzen. Es gab da mal in den 80ern einen Produzenten, der ganz on top war und der viele, viele Formationen verantwortet hat. Natürlich als allererstes bekannt Sandra, die war ja damals auch seine Ehefrau. Mit ihr hat er die ganz berühmten Alben produziert, auf denen zum Beispiel Songs wie Maria Magdalena zu hören war, aber natürlich auch Everlasting Love und so weiter und so weiter. Da war wirklich viel, viel, viel Hitpotenzial drin und sind auch viel Hits geworden. Aber er hat auch andere Sachen gemacht, nicht nur Sandra, sondern er hat selber auch einige Alben gemacht. 1979 zum Beispiel gab es von ihm ein Wahnsinnsalbum, das aber sehr wenig Beachtung in Deutschland fand, nämlich Moonlight and Flowers, so hieß das. Aber ein paar spätere Hits hatte er natürlich auch. Dann hat er noch nicht nur solo was gemacht, sondern er war natürlich auch ganz, ganz großer Teil von der Moti Special. Da hat er zum Beispiel mit TC Tears zusammengearbeitet, unter anderem. Ja, und hat natürlich auch dann unter Cretu und Tears mit TC Tears so einiges gemacht. Und einen davon, den hören wir jetzt, dieser besondere Hit, When Love is the Missing Word.
2: Und wir begrüßen die schönste Zeit der ganzen Woche.

The Rolling Stones und Miss You. Und das war sie auch schon, die erste Stunde von Radio NWW. Servus Wochenende. Gleich geht's in die Nachrichten, dann kommt die zweite Stunde. Wir hören noch ein paar Takte von Milky Chance und Naked and...

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1: Deutschlands Gasspeicher sind für die Jahreszeit ungewöhnlich gering gefüllt. Am Donnerstag lagen sie nach Angaben des Branchenverbands Ines bei 50,2%. Ein historischer Tiefstand für einen August seit Beginn der Aufzeichnungen. Vor einem Jahr waren die Speicher zum gleichen Zeitpunkt noch zu mehr als 67% gefüllt. Grund sind hohe Großhandelspreise, die durch den Iran-Krieg und die weiter geschlossene Straße von Hormus gestiegen sind. Eine Gasmangellage im kommenden Winter erwartet das Bundeswirtschaftsministerium derzeit nicht, warnt aber vor Belastungen durch geopolitische Entwicklungen oder extreme Wetterlagen. Für Haushalte könnten die hohen Einkaufspreise mittelfristig steigende Gaspreise bedeuten. Nach dem Anschlag auf den Berliner Christopher Street Day will Bundesjustizministerin Stefanie Hubig mehrere Gesetze nachschärfen. Sie setzt sich dafür ein, das Grundgesetz um ein ausdrückliches Verbot der Diskriminierung aufgrund sexueller Identität zu ergänzen. Dafür wären Gespräche innerhalb der Bundesregierung und eine breite Mehrheit im Bundestag nötig. Außerdem will Hubig den Informationsaustausch zwischen Sicherheitsbehörden und Justiz verbessern. Hintergrund ist, dass der mutmaßliche Täter den Behörden als gefährlicher Islamist bekannt gewesen sein soll. Bei Entscheidungen über Bewährung oder Vorbewährung sollen Sicherheitsinteressen künftig stärker berücksichtigt werden. Die Union ist in einer aktuellen Allensbach-Umfrage auf 22,5% gefallen. Das ist der niedrigste Wert, den das Institut für die CDU seit Oktober 2021 gemessen hat. Vorn liegt die AfD mit 27,5% und damit 5 Punkte vor der Union. SPD und Grüne erreichen jeweils 13%, die Linke kommt auf 11%. Die FDP liegt bei 6% und damit erstmals seit der Bundestagswahl wieder über der 5%-Marke. In einer weiteren Umfrage liegt die AfD ebenfalls vorn, dort mit 8 Punkten Abstand zur Union. Nach einem Angriff an einer Schule im schwedischen Fagersta ist ein Mensch getötet worden. 3 weitere Menschen wurden verletzt, 2 von ihnen schwer. Der mutmaßliche Angreifer wurde von der Polizei angeschossen und festgenommen. Nach Medienberichten handelt es sich um einen 18-jährigen ehemaligen Schüler der weiterführenden Schule. Während des Polizeieinsatzes mussten Schülerinnen und Schüler stundenlang im Gebäude bleiben, besorgte Eltern warteten draußen. Die Ermittler prüfen nun den genauen Ablauf und mögliche Kameraaufnahmen. Die Bundesregierung plant ab 2027 eine neue staatlich geförderte private Altersvorsorge. Kern ist ein Altersvorsorgedepot, das stärkere Investitionen in Aktienfonds und ETFs ermöglichen soll. Vorgesehen ist eine Grundzulage von bis zu 540 Euro im Jahr. Dazu können Kinder- und Berufseinsteigerzulagen kommen. Anders als bei der klassischen Riester-Rente soll keine vollständige Beitragsgarantie mehr vorgeschrieben sein. Bestehende Riester-Verträge werden nicht automatisch umgestellt und können weiterlaufen. Wer über einen Wechsel nachdenkt, sollte Kosten, Garantien und bereits erworbene Zulagen genau prüfen.
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2: Heute Abend ziehen im Radio NWW-Land viele Wolken durch. Zwischendurch kann die Sonne noch kurz hervorkommen. Meist bleibt es trocken, ein kurzer Schauer ist örtlich aber nicht völlig ausgeschlossen. Die Temperaturen gehen im Laufe des Abends langsam zurück. In der Nacht wird es bei 12 bis 13 Grad frisch. Die Wolken lottern zeitweise auf, längere Regenphasen sind nicht zu erwarten. Morgen gibt es Sonne und viele Wolken. Es bleibt überwiegend trocken, nur vereinzelt kann ein kurzer Schauer dabei sein. Die Temperaturen erreichen um 20 Grad. Am Sonntag wird es freundlicher und trocken, mit Höchstwerten um 21 Grad. Der Montag bringt meist viele Wolken, aber weiterhin keinen Regen. Dazu wird es etwas wärmer, mit 22 bis 23 Grad.
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3: siebten Stunde. Das ist Radio NWW. Servus, Wochenende. Und bald geht's ja wieder los, nämlich ganz genau am 28. August. Da findet er wieder statt, der Augsburger Herbstplärrer. Da ist jede Menge Neues geboten, haben wir ja schon gehört. Und natürlich, wie immer, das Schaller und das Binswanger Zelt und vieles, vieles mehr. Und natürlich wird man dann auch solche Hits hören wie die, die gleich folgen. Bruce Jenner kommt nämlich jetzt gleich und Hey Baby und danach Bachman Turner Overdrive und You Ain't See Nothing Yet. Ich sag schön, dass ihr da seid und ja, wir machen schon mal einen kleinen

Bergmann, Turner Overdrive und You Ain't See Nothing Yet hier bei Radio NWW. Servus, Wochenende. Tja, und apropos Wochenende, am Wochenende, da kann man sich ja auch mal für die Dinge Zeit nehmen, die man gerne tut, die einem am Herzen liegen, für Hobbys zum Beispiel. Und einige Radio-Enthusiasten haben das vor 2 Wochen getan, nämlich ganz genau am 8. August. Da sind sie nämlich auf einen Berg gestiegen und haben von da oben gesendet. Das ist natürlich jetzt ganz einfach gesagt, aber da steckt natürlich viel, viel mehr dahinter, logischerweise. Wir haben darüber berichtet. Könnt ihr auch auf unserer Homepage anschauen, radio-nww.de. Es geht nämlich um das Revival des Südtiroler Senders Radio Bavaria International. Da gab es nämlich vor weit über 40 Jahren, nämlich 1979, den Sendestart. Und 1983, da wandelte sich das Ganze dann in einen anderen Sender, nämlich in Radio M1. Kennt vielleicht der ein oder andere auch noch. Tja, und was soll man sagen? Es gab da 2 ganz, ganz große, die diesen Sender gegründet haben. Leider sind sie beide mittlerweile von uns gegangen, nämlich Joe Lüders, bereits 2000 gestorben, und vor kurzem Jürgen von Wedel. Die beiden, das sind die Pioniere, die das Radio auf die Südtiroler Berge gebracht haben, zumindest wenn es darum geht, nach Bayern zu senden. Tja, und warum ich das heute nochmal sage, ganz einfach, die Sendung, die Radio Bavaria International ausgestrahlt hat, die gibt's am kommenden Dienstag beim Stefan in Querbeet ab 20 Uhr unter anderem. Natürlich hat er auch noch viele andere schöne Sachen, wie immer. Ja, und da kann man diese Sendung nochmal hören, weil es gibt ja viele Menschen, die vielleicht die Frequenz 107,2 und 107,3 nicht empfangen konnten oder vielleicht auch keine Zeit hatten oder wie auch immer und diese Sendung ganz gerne nochmal hören würden. Denn es ist eine Gedenksendung, eine Hommage an Joe Lüders, aber vor allen Dingen natürlich auch an Jürgen von Wedel, der diese Aktion sogar noch mit vorbereitet hat. Und das Team, das hat sich dann nicht lumpen lassen und hat gesagt, okay, wir machen das jetzt auch ohne Jürgen, auch wenn er uns verlassen hat. Denn er wird da oben auf einer Wolke sitzen und wird uns zuhören mit einem wahnsinnig guten Empfänger. Auf alle Fälle am Dienstag einschalten und ein Stück Südtiroler Radiogeschichte neu aufgelegt genießen nochmal. Das ist unsere Empfehlung. Tja, und ansonsten an alle Radioenthusiasten da draußen, ich kann nur immer wieder betonen, und das nicht laut genug, es gäbe uns vermutlich nicht, wenn es diese Pioniere damals in Südtirol nicht gegeben hätte. Das ist wirklich eine Sache, die ich zu absolut 100% unterschreibe. Und da schäme ich mich auch nicht für, weil ganz ehrlich, wer hat nicht irgendwelche Vorbilder, irgendwelche Leute, zu denen er aufschaut, von denen er lernt? Und das muss ich ganz ehrlich sagen, das waren in meinem Fall die Südtiroler Radiopioniere. Gab es ja noch viele andere, beispielsweise Offshore gab es ja viel, oder auch in anderen Landesteilen wurde über die Grenze gesendet, beispielsweise im Elsass oder auch in Belgien, wird ja teilweise heute noch. Ja, und das ist schon so eine Wahnsinnsvielseitigkeit, die da mitschwingt. Aber ich persönlich bin halt so richtig in dieser Südtiroler Bubble drin, weil ich habe es ja erlebt. Ne? Und viele hier bei uns vielleicht auch. Und da ist sicherlich auch einer dieser Hits gelaufen, auf vielen dieser Südtiroler Sender. Out of Touch kommt jetzt nämlich hier gleich mit Daryl Hall.

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Chris Brown und Turn on the Music. Ja, das ist ein guter Vorschlag, den er da macht, der Chris Brown. Dreht doch einfach mal das Radio noch ein bisschen lauter auf, dass auch die Nachbarn was davon haben. Dann hören die wenigstens auch gute Musik. Wenn ihr das aber vielleicht ein bisschen freundlicher machen wollt, dann geht einfach rüber und sagt, hey, liebe Nachbarn, es gibt hier bei uns in der Region einen guten Sender, der heißt Radio NWW. Und dann könnt ihr ja auch gute Musik hören. Und dann gibt es vielleicht auch noch ein nettes Pläuschen mit dem Nachbarn. Also so kann man das miteinander stärken. Also das wäre vielleicht die andere Alternative. Wenn ihr natürlich keine Nachbarn habt oder keine, die gute Musik stört, ja dann aufdrehen bis zum Anschlag, wenn es sein muss. Denn bei uns gibt es natürlich weiterhin gute Musik. Zum Beispiel jetzt Bon Jovi und Have a Nice Day. Und genau das wünsche ich euch den Rest vom Tag und natürlich auch alle Tage danach.

Purple Disco Machine war das und Dream Machine. Ja, und bei uns bei Radio NBB, da hört ihr Musik, die vielleicht woanders nicht so läuft oder vielleicht auch eine Musikauswahl, die woanders nicht so laufen würde. Das ist ja auch eins unserer Merkmale und da stehen wir drauf. Und es geht dabei auch um Musik hier aus unserer Region, logischerweise. Und, da haben wir natürlich auch Musik aus Bayern. Gleich gibt's da was zu hören. Aber ich habe auch noch einen Aufruf für euch. Denn wenn ihr zum Beispiel ein Musikprojekt oder eine Band habt, ja, dann ruft uns doch einfach mal an, schreibt uns, kontaktiert uns und sagt uns, was ihr für Musik macht. Schickt uns eure Songs und wir werden dann schauen, ob es bei uns ins Programm passt. Also auf jeden Fall würden wir gerne mehr von euch hören, was ist in der Region so alles

an Musikern unterwegs. Da gibt's bestimmt eine ganze Menge, die schon lange ins Radio gehören. Und genau dafür sollen einfach mal ein paar sich melden, dass wir ja das voranbringen können. Wäre doch schön, oder? Wenn man euren Song mal bei uns im Radio hören könnte. Jetzt aber gibt's ein paar, die nicht aus der Region kommen, aber zumindest aus Bayern. Der Huber, der Meier und ich, und die besingen Niederbayern. Ja, auch nicht schön.

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Hitchcock, Robin, just around the corner. Also einfach nur um die Ecke. So weit müsst ihr gar nicht gehen, denn bei uns, da genügt schon ein Knopfdruck und da könnt ihr uns hören. Da müsst ihr also noch nicht mal um die Ecke gehen. Radio NWW ist hier. Das ist Servus-Wochenende am Samstagabend. Und das war's auch schon wieder fast. Denn bei uns, ja, da schreitet die Zeit voran, bei euch sicher auch, denke ich mal. Tja, und jetzt kommt etwas, wo ich sage, Stefan würde da in querbeet jetzt wieder sagen, jetzt kommt die lange Nummer. Ja, und die kommt jetzt bei mir in Form von Year of the Cat, natürlich von Al Stewart. Und damit verabschiede ich mich und wir gehen dann gleich in die Party am Samstagabend. Und ja, bis dahin, oder ich sag bis Montag tschüss, weil wir hören uns erst dann wieder zur Radio NWW-Küche, da zusammen mit Brigitte Habeck. Da gibt's wieder Rezept. Es geht übrigens weiter mit Brotaufstrichen. Diesmal wird's süß. So viel kann ich schon mal verraten. Jetzt, wie gesagt, Al Stewart. Und ich sag ciao, ciao. Ein schönes Tag.

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1: Deutschlands Gasspeicher sind für die Jahreszeit ungewöhnlich gering gefüllt. Am Donnerstag lagen sie nach Angaben des Branchenverbands Ines bei 50,2%. Ein historischer Tiefstand für einen August seit Beginn der Aufzeichnungen. Vor einem Jahr waren die Speicher zum gleichen Zeitpunkt noch zu mehr als 67% gefüllt. Grund sind hohe Großhandelspreise, die durch den Iran-Krieg und die weiter geschlossene Straße von Hormus gestiegen sind. Eine Gasmangellage im kommenden Winter erwartet das Bundeswirtschaftsministerium derzeit nicht, warnt aber vor Belastungen durch geopolitische Entwicklungen oder extreme Wetterlagen. Für Haushalte könnten die hohen Einkaufspreise mittelfristig steigende Gaspreise bedeuten. Nach dem Anschlag auf den Berliner Christopher Street Day will Bundesjustizministerin Stefanie Hubig mehrere Gesetze nachschärfen. Sie setzt sich dafür ein, das Grundgesetz um ein ausdrückliches Verbot der Diskriminierung aufgrund sexueller Identität zu ergänzen. Dafür wären Gespräche innerhalb der Bundesregierung und eine breite Mehrheit im Bundestag nötig. Außerdem will Hubig den Informationsaustausch zwischen Sicherheitsbehörden und Justiz verbessern. Hintergrund ist, dass der mutmaßliche Täter den Behörden als gefährlicher Islamist bekannt gewesen sein soll. Bei Entscheidungen über Bewährung oder Vorbewährung sollen Sicherheitsinteressen künftig stärker berücksichtigt werden. Die Union ist in einer aktuellen Allensbach-Umfrage auf 22,5% gefallen. Das ist der niedrigste Wert, den das Institut für die CDU seit Oktober 2021 gemessen hat. Vorn liegt die AfD mit 27,5% und damit 5 Punkte vor der Union. SPD und Grüne erreichen jeweils 13%, die Linke kommt auf 11%. Die FDP liegt bei 6% und damit erstmals seit der Bundestagswahl wieder über der 5%-Marke. In einer weiteren Umfrage liegt die AfD ebenfalls vorn, dort mit 8 Punkten Abstand zur Union. Nach einem Angriff an einer Schule im schwedischen Fagersta ist ein Mensch getötet worden. 3 weitere Menschen wurden verletzt, 2 von ihnen schwer. Der mutmaßliche Angreifer wurde von der Polizei angeschossen und festgenommen. Nach Medienberichten handelt es sich um einen 18-jährigen ehemaligen Schüler der weiterführenden Schule. Während des Polizeieinsatzes mussten Schülerinnen und Schüler stundenlang im Gebäude bleiben, besorgte Eltern warteten draußen. Die Ermittler prüfen nun den genauen Ablauf und mögliche Kameraaufnahmen. Die Bundesregierung plant ab 2027 eine neue staatlich geförderte private Altersvorsorge. Kern ist ein Altersvorsorgedepot, das stärkere Investitionen in Aktienfonds und ETFs ermöglichen soll. Vorgesehen ist eine Grundzulage von bis zu 540 Euro im Jahr. Dazu können Kinder- und Berufseinsteigerzulagen kommen. Anders als bei der klassischen Riester-Rente soll keine vollständige Beitragsgarantie mehr vorgeschrieben sein. Bestehende Riester-Verträge werden nicht automatisch umgestellt und können weiterlaufen. Wer über einen Wechsel nachdenkt, sollte Kosten, Garantien und bereits erworbene Zulagen genau prüfen.
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2: Heute Abend kühlt es im Radio NWW-Land langsam ab, bleibt aber klar und trocken. Die Temperaturen sinken auf Werte um die 10 Grad. Für den morgigen Montag ist weiterhin viel Sonnenschein und trockenes Wetter vorhergesagt, mit Temperaturen zwischen 20 und 22 Grad. Der Dienstag bringt etwas mehr Wolken, aber weiterhin Temperaturen um die 22 Grad und nur geringe Regenwahrscheinlichkeit.
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Ja, dann ist schon wieder Samstag und hier bin ich mal wieder, euer Roland an den Decks, genau. Ja, habt ihr vielleicht einen Musikwunsch oder wollt ihr jemanden grüßen? Das könnt ihr hier auch. Dann schreibt entweder eine E-Mail an studio@radio-nww.de oder geht mal auf unsere Homepage, da gibt's den tollen Button Sprachnachricht, da kommt es direkt hier bei mir raus, was ihr dort aufsprecht. Und somit könnt ihr live grüßen. Ja, und dann noch einen Dank an die Nachrichten- und Wetterredaktion. Ja, und habt ihr es gemerkt? Die Wetterfee hat schon gesagt, morgen wäre Montag. Na, also morgen, sagen wir mal, da wäre Sonntag, ne? Na gut, dann legen wir jetzt mal los mit ein bisschen NDW.

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Ja, dann mal einen Gruß nach Langweid zu Rainer und Susanne. Die hören gerade zu und schreiben, ja, ihnen geht's gut, das ist so recht. So soll's bleiben und weiter mit Rette mich von Nena.

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1: Ui, das war ein bisschen ein schneller Rhythmus. Probieren wir es nochmal ein bisschen anders. Ne? Aber erst mal runterdrehen hier. Jetzt aber!

Ja, das war Laura Pausini, Lost on You. Ja, und wer bei dieser Geschichte zu stark mitgeschwappt hat und in der Badewanne sitzt, dem fehlt vielleicht ein bisschen Wasser oder er hat vielleicht auch Durst.

Das ist hier die Samstagsparty auf Radio NDW und da bist du natürlich vollkommen richtig. Und weiter geht's mit Sweet Love is Like Oxygen.

Ja, ein Meisterwerk von Giorgio Moroder. Und der Chase in der Maxi-Version. Ja, bei der Party auf Radio NW und ich verabschiede mich schon mal. An den Decks die letzten 5 Stunden war für euch der Roland. Und ich wünsche euch eine gute Nacht und gebe zurück an die Musikredaktion demnächst.

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1: Deutschlands Gasspeicher sind für die Jahreszeit ungewöhnlich gering gefüllt. Am Donnerstag lagen sie nach Angaben des Branchenverbands Ines bei 50,2%. Ein historischer Tiefstand für einen August seit Beginn der Aufzeichnungen. Vor einem Jahr waren die Speicher zum gleichen Zeitpunkt noch zu mehr als 67% gefüllt. Grund sind hohe Großhandelspreise, die durch den Iran-Krieg und die weiter geschlossene Straße von Hormus gestiegen sind. Eine Gasmangellage im kommenden Winter erwartet das Bundeswirtschaftsministerium derzeit nicht, warnt aber vor Belastungen durch geopolitische Entwicklungen oder extreme Wetterlagen. Für Haushalte könnten die hohen Einkaufspreise mittelfristig steigende Gaspreise bedeuten. Nach dem Anschlag auf den Berliner Christopher Street Day will Bundesjustizministerin Stefanie Hubig mehrere Gesetze nachschärfen. Sie setzt sich dafür ein, das Grundgesetz um ein ausdrückliches Verbot der Diskriminierung aufgrund sexueller Identität zu ergänzen. Dafür wären Gespräche innerhalb der Bundesregierung und eine breite Mehrheit im Bundestag nötig. Außerdem will Hubig den Informationsaustausch zwischen Sicherheitsbehörden und Justiz verbessern. Hintergrund ist, dass der mutmaßliche Täter den Behörden als gefährlicher Islamist bekannt gewesen sein soll. Bei Entscheidungen über Bewährung oder Vorbewährung sollen Sicherheitsinteressen künftig stärker berücksichtigt werden. Die Union ist in einer aktuellen Allensbach-Umfrage auf 22,5% gefallen. Das ist der niedrigste Wert, den das Institut für die CDU seit Oktober 2021 gemessen hat. Vorn liegt die AfD mit 27,5% und damit 5 Punkte vor der Union. SPD und Grüne erreichen jeweils 13%, die Linke kommt auf 11%. Die FDP liegt bei 6% und damit erstmals seit der Bundestagswahl wieder über der 5%-Marke. In einer weiteren Umfrage liegt die AfD ebenfalls vorn, dort mit 8 Punkten Abstand zur Union. Nach einem Angriff an einer Schule im schwedischen Fagersta ist ein Mensch getötet worden. 3 weitere Menschen wurden verletzt, 2 von ihnen schwer. Der mutmaßliche Angreifer wurde von der Polizei angeschossen und festgenommen. Nach Medienberichten handelt es sich um einen 18-jährigen ehemaligen Schüler der weiterführenden Schule. Während des Polizeieinsatzes mussten Schülerinnen und Schüler stundenlang im Gebäude bleiben, besorgte Eltern warteten draußen. Die Ermittler prüfen nun den genauen Ablauf und mögliche Kameraaufnahmen. Die Bundesregierung plant ab 2027 eine neue staatlich geförderte private Altersvorsorge. Kern ist ein Altersvorsorgedepot, das stärkere Investitionen in Aktienfonds und ETFs ermöglichen soll. Vorgesehen ist eine Grundzulage von bis zu 540 Euro im Jahr. Dazu können Kinder- und Berufseinsteigerzulagen kommen. Anders als bei der klassischen Riester-Rente soll keine vollständige Beitragsgarantie mehr vorgeschrieben sein. Bestehende Riester-Verträge werden nicht automatisch umgestellt und können weiterlaufen. Wer über einen Wechsel nachdenkt, sollte Kosten, Garantien und bereits erworbene Zulagen genau prüfen.
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2: In der Nacht zum Sonntag wird es im Radio NWW-Land klar und die Temperaturen sinken auf Werte zwischen 7 und 11 Grad. Der Wind weht schwach aus wechselnden Richtungen. Im Tagesverlauf erwartet uns dann ein freundlicher Sonntag mit viel Sonnenschein. Die Temperaturen erreichen angenehme 20 bis 22 Grad. Regen ist nicht in Sicht. Auch am Montag bleibt es sonnig und trocken bei ähnlichen Temperaturen. Der Dienstag bringt etwas mehr Wolken, aber weiterhin Temperaturen um die 22 Grad und nur geringe Regenwahrscheinlichkeit.
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1: Deutschlands Gasspeicher sind für die Jahreszeit ungewöhnlich gering gefüllt. Am Donnerstag lagen sie nach Angaben des Branchenverbands Ines bei 50,2%. Ein historischer Tiefstand für einen August seit Beginn der Aufzeichnungen. Vor einem Jahr waren die Speicher zum gleichen Zeitpunkt noch zu mehr als 67% gefüllt. Grund sind hohe Großhandelspreise, die durch den Iran-Krieg und die weiter geschlossene Straße von Hormus gestiegen sind. Eine Gasmangellage im kommenden Winter erwartet das Bundeswirtschaftsministerium derzeit nicht, warnt aber vor Belastungen durch geopolitische Entwicklungen oder extreme Wetterlagen. Für Haushalte könnten die hohen Einkaufspreise mittelfristig steigende Gaspreise bedeuten. Nach dem Anschlag auf den Berliner Christopher Street Day will Bundesjustizministerin Stefanie Hubig mehrere Gesetze nachschärfen. Sie setzt sich dafür ein, das Grundgesetz um ein ausdrückliches Verbot der Diskriminierung aufgrund sexueller Identität zu ergänzen. Dafür wären Gespräche innerhalb der Bundesregierung und eine breite Mehrheit im Bundestag nötig. Außerdem will Hubig den Informationsaustausch zwischen Sicherheitsbehörden und Justiz verbessern. Hintergrund ist, dass der mutmaßliche Täter den Behörden als gefährlicher Islamist bekannt gewesen sein soll. Bei Entscheidungen über Bewährung oder Vorbewährung sollen Sicherheitsinteressen künftig stärker berücksichtigt werden. Die Union ist in einer aktuellen Allensbach-Umfrage auf 22,5% gefallen. Das ist der niedrigste Wert, den das Institut für die CDU seit Oktober 2021 gemessen hat. Vorn liegt die